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1: Oh mein Gott, Ariana Grande läuft einfach so in der Mall rum. Naja, ist das ein Prank. Mir werden gerade so viele Videos ausgespielt von Menschen, die halt irgendwie eine Ähnlichkeit haben mit einem Star, genauso lange Haare wie Ariana Grande und deswegen einen Mundschutz tragen und so tun, als wären sie Ariana Grande. Oder irgend so ein Fake Justin Bieber läuft irgendwo rum, einfach nur so, um zu tun, als wäre er Justin Bieber. Aber es ist alles nur ein Prank. Ich würde so
2: auch. Sehr traurig auch. Stell dir vor, du denkst, oh mein Gott, da ist Beyoncé und du, dein Herz ist spinnt, du bist kurz vor Krankenhaus und so.
1: Und dann ist es Detlef.
2: Ja. Detlef halt auch direkt.

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0: Carolina, Franzi und Biggity Biggity Big Mo hier auf KISS
1: FM. Hi, good morning.
0: Und was bisher geschah im Carolina Tauben Mysterium?
1: Die OGs unter euch können sich vielleicht noch erinnern. Ja, ich hatte ein Taubennest in meiner Wohnung.
2: Tauben und du sind irgendwie ein Thema, ne?
1: Ja, you go way back. Ich krieg Gänsehaut, wenn ich Tauben sehe. Wirklich, ich ekel mich richtig vor denen. Ich habe auch Angst vor denen.
0: Und ein Kisschen ist da vorbeigekommen, hat dir geholfen, oder? War das nicht so?
1: Ja, hat das Taubennest entfernt. Und seitdem wurde dieses Fenster auch nie wieder geöffnet.
0: Was gibt's jetzt Neues?
1: Ich hatte ein krasses Déjà-vu. Ich bin zu Hause. Keine Geräusche, kein Fernseher, keine Musik, gar nichts an, okay? Und plötzlich höre ich wieder ein. Leute, ich habe instant Gänsehaut bekommen, mein Herz ist stehen geblieben, ich habe angefangen zu schwitzen, ich habe geguckt, ist hier wieder irgendwie eine Taube in diese Wohnung reingekommen? Alle Fenster sind zu, nichts ist da. Haben die irgendwo ein Nest gelegt? Ist doch irgendwo eine Taube geschlüpft und so? Alles abgehört, abgeguckt. Dann höre ich so.
0: War es der Hörer, der dir damals geholfen hat?
1: Nein, war ein
2: Anker. Das hast du noch.
1: Kam dieses Geräusch aus dem Hausflur. Ich guck, da sitzen einfach 6 more fucking Tauben im Hausflur. Machen sich's da bequem, weil die durch so ein ganz kleines Fenster da reingeflogen sind. Digga, ich wie eine richtige polnische Mutter einfach. Ich habe so einen Stock genommen und so. Bin richtig so denen entgegengerannt. Dann sind die sehr schnell weggeflogen. Und das war's aber noch nicht, Leute. Wenn ihr dachtet, das war schon das Ende des Fiebertraums.
0: Was denn noch?
1: 2 Tage später, ich lauf aus der Wohnung raus, mir kommen noch so Bauarbeiter entgegen, alles easy und plötzlich flattert mir eine Taube entgegen im Hausflur. Die war fast in meinem Gesicht.
2: Ich glaube, irgendwie, die haben einfach einen Gefallen an deiner Bude gefunden.
1: Ich will
2: die
1: das,
2: so
1: ich
2: schön
1: will nicht, nee, die, ich will die nicht da haben. Ich will nicht.
2: Aber Tauben sind voll cool eigentlich.
0: Also, ich finde es schon ganz cool, dass sie mal wiederkommen, weil sonst müssten wir diese Staffel hier, die Carolina Tauben Kiss FM Staffel beenden.
1: Okay, aber Kiss Nation, vielleicht könnt ihr mir helfen. Also, hat das irgendeine Bedeutung, eine tiefere Bedeutung? Warum ziehe ich diese Viecher an? Was wollen die von mir?
2: Du weißt, dass Brieftauben früher eingesetzt wurden, ne?
1: Ja, das weiß ich.
2: Das war ja ein Ding. Und das liegt daran, dass Tauben ja immer wieder ihren Weg zurückfinden. Du bist einfach ihre Anführerin.
1: Bruder.
2: Deswegen kommt die immer wieder zu dir.
0: Du bist das Zuhause der Tauben, Carolina.
2: Ja. Ja, sie orientieren sich am Magnetfeld der Erde und
1: ich
2: du bist einfach ihr Zentrum.
1: Wie störe ich dieses Magnetfeld?
2: Ihr Mittelpunkt der Welt.
1: Send help, Kiss Nation, was soll ich tun?
0: Und wie diese Geschichte bald weitergeht von Carolina und den dreckigen Tauben, das hört ihr bald hier auf KISS FM.
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0: schlimmer bei nur noch 11 Grad. Richtung Wochenende beruhigt es sich wieder ein bisschen. Aber die 20 Grad, die knacken wir diese Woche leider nicht mehr.
1: Wo sind meine Garten-Bros? Da wird der Garten schon nass. Na gut, da kann der Rasen wieder glänzen.
0: Bist du eigentlich über 30?
1: Ja. Du doch auch.
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0: Kiss FM ist an, Carolina Franzi, Biggie, Big Mo hier. Und erinnert ihr euch noch, als wir mit euch über ein Thema geredet haben, Kiss Nation? Klassentreffen.
1: Klassentreffen. Irgendwann kommt das gemeine Wort mit K und es trifft auch euch. Irgendwann kommt diese WhatsApp-Gruppe, in die ihr eingeladen werdet. Und dann müsst ihr euch entscheiden. Ihr habt auf jeden Fall ganz unterschiedliche Meinungen dazu.
2: Ich sehe da gar keinen Sinn drin, sich nach 10, 15 Jahren wiederzusehen und dann so auf heile Welt zu machen und voll schön, dich zu sehen.
3: Einfach mal schauen, was aus allen geworden ist. Weil bei mir haben sie ja immer gesagt, dass aus mir nichts wird, aber scheinbar ist ja doch was geworden.
4: Tatsächlich ist es so, dass die, die in der Schule nicht so helle sind, mehr Geld verdienen als die, die Abi gemacht haben und nachts Zeitung austragen müssen. So war der Stand jedenfalls bei uns.
5: Aber das hat so viel Spaß gemacht, die Leute wiederzusehen. Meine alte Schulfreundin, mit der ich wirklich fast ein Zwilling war damals.
0: Also ich erinnere mich noch, als wir mit der Kiss Nation drüber geredet haben und das ging gut ab. Ihr habt das echt gefühlt, aber was gibt's denn jetzt Neues, Franzi?
1: Mein Klassentreffen geht in die heiße Phase. Der Countdown läuft noch einen Monat, bis ich bei meinem allerersten Klassentreffen eingeladen bin.
0: Oh mein Gott, nimm uns bitte komplett mit.
1: Und es gibt Neuigkeiten in meiner Klassentreffengruppe und ich brauche eure Meinung dazu, weil ich find's ultra kacke.
0: Was denn?
1: Die Lehrer wurden ja eingeladen.
0: Ja.
1: Das finde ich ja schon mal scheiße.
0: Ist so ein bisschen irgendwie interessant zu wissen, ne? Wie alt sind die jetzt? Wie sehen sie aus und so weiter? Was
1: aber
0: machen die jetzt?
1: Trotzdem. Und jetzt?
0: Was jetzt?
1: Hat mein Mathelehrer, der wirklich der letzte Keck war damals, der schlimmste von allen, ist bisher der einzige Lehrer, der zugesagt hat. Mein Mathelehrer. Der Dirk. Der wird auf jeden Fall da sein. Ansonsten wenig Rückmeldung bisher von der Lehrerschaft.
0: Ja, weil die keinen Bock drauf haben.
1: Natürlich nicht.
0: Die machen das beruflich und jedes Jahr aufs neue Schüler.
1: Die haben keinen Bock.
0: Die wissen gar nicht mehr, wer ihr seid.
1: Und dann verstehe ich aber nicht, warum ausgerechnet Dirk dann sagt, ob er kommen darf.
0: Ja, weil er der Keck war, keiner ihn mag.
1: Dirk hat mir mein Leben zur Hölle gemacht. Ich meine es wirklich ernst. Dirk hat danach, ich kann jetzt natürlich den echten Namen nicht sagen, Dirk hat danach zu mir gesagt, dass er überrascht davon war, dass ich überhaupt ein Studium angefangen habe. Nachdem ich Abitur gemacht habe, war er so, das hätte ich ihm irgendwie nicht zugetraut, frage ich mal. Also wir reden über so einen Menschen. Und das ist dann der Einzige, mit dem ich dann da sitze?
0: Das wird ein super Klassentreffen und wir freuen uns sehr, dass du uns hier auf Kiss FM mitnimmst.
1: Bitte, bitte, bitte sagt mir, ob ihr das cool findet, dass da Lehrer eingeladen sind. Oder falls ihr selber Lehrer und Lehrerinnen seid, sagt mal, genau wie Mo gesagt hat, nervt euch sowas oder findet ihr das eigentlich ganz cool und süß?
0: Ihr könnt euch auch anonym hier auslassen.
1: Also warum meldet sich da denn sonst keiner außer Dirk?
0: 030 20 19 17 17, wenn ihr mitmischen wollt. Und ansonsten, ne, wie das Aufeinandertreffen von dem Keck-Mathe-Lehrer Dirk und Franzi verlaufen ist, hört ihr dann hier auf KISS FM.
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1: Hey, yo, Kiss Nation, guten Morgen. Kleines Update für euch und dann geht's weiter hier bei Kiss FM. Biggity, biggity, big, Mo's Morning Show mit Carolina und Franzi.
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3: mit Michelle. Es gibt neue Informationen zum mutmaßlichen Amokfahrer von Leipzig. Der Mann ist ein 33-jähriger Deutscher. Er soll aus Leipzig kommen und Boxtrainer sein. Er wurde anscheinend erst kurz vor der Tat aus einer Psychiatrie entlassen. Der Mann war gestern in Leipzig mit einem Auto mehrere hundert Meter durch eine Fußgängerzone gerast. Eine 63-jährige Frau und ein 77-jähriger Mann starben. Drei Menschen wurden schwer verletzt. Der Mann wurde danach von der Polizei festgenommen. Ein bewaffneter Mann hat in der Nähe des Weißen Hauses auf Einsatzkräfte geschossen und dabei einen unbeteiligten Jugendlichen getroffen. Er wurde verletzt, aber nicht lebensgefährlich. Der Secret Service hat das Feuer erwidert, nachdem der Mann eine Waffe gezogen und auf sie geschossen habe. Das Weiße Haus wurde vorübergehend abgeriegelt. Es gebe allerdings keine Hinweise darauf, welches Ziel der Mann gehabt haben könnte. Nach einem mutmaßlichen iranischen Drohnenangriff gibt es einen Großbrand in den Vereinigten Arabischen Emiraten. Ziel des Angriffs war ein Öllagerzentrum. Es waren die ersten iranischen Angriffe auf die Emirate seit rund einem Monat. Bundeskanzler Friedrich Merz forderte den Iran auf, die Angriffe einzustellen. Das Land müsse wieder an den Verhandlungstisch zurückkehren. Und die US-Videospielkette GameStop will die Online-Plattform eBay kaufen. GameStop hat schon im Februar angefangen, eBay-Aktien zu kaufen, besitzt aktuell aber erst 5% der Anteile. Für weitere Anteile würde GameStop einen Kredit aufnehmen. eBay selbst hat bisher noch gar nicht auf die Übernahmepläne reagiert. Ziel von GameStop wäre es, größer zu werden, um Amazon Konkurrenz zu machen.

0: Euer Sport am verlängerten Wochenende, so wie bei Franzi, glaube ich.
1: Saufen! Der Hahn muss laufen!
0: Ja, genau, und das ist sein Extremsport. Bis nach New York laufen!
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0: Carolina, Franzi, Biggity, Biggity, Big Mo. Hier, es geht um Extremsportler Arda Saci. Der macht sowas auch freiwillig und mittlerweile auch beruflich. Über 1 Million Follower auf Insta. Und bei seiner nächsten krassen Challenge will er auch auf YouTube live gehen und euch mitnehmen.
3: Dinge, die Arda Saci schon gemacht hat, während wir zu Hause gesessen haben und uns eventuell das ein oder andere Ben & Jerry's auf der Couch reingezogen haben.
0: Lecker.
3: Er ist von Berlin nach New York gelaufen. Na klar, klassischer Dienstag. Er hat einmal Japan komplett durchquert und jetzt geht's los. Die nächste Challenge diese Woche. 600 Kilometer durchs Death Valley bis nach Los Angeles. Wenn ihr jetzt sagt Death Valley, das heißt Death Valley, weil es tödlich ist. Das ist der heißeste Ort auf der Erde.
0: Ist ein bisschen krass.
3: So heiß, dass auf den Straßen die Sohlen der Schuhe schmelzen. Das Ganze will er in unter 96 Stunden schaffen. Bei brutaler Hitze, kaum Schlaf und 60.000 Kalorien wird er dabei verbrennen an 4 Tagen.
0: Boah, ey, krass. Und das Ding ist, jeder von uns hat ja mal, ist es normal, einen ganz schlechten Tag, wo man keinen Bock auf irgendwas hat, ne? Wie geht er denn mit so einem schlechten Tagen um, wenn er da im Death Valley rumhockt? Carolina.
3: Genau. Mentales Tief.
0: Carolina hat ihn bei der Icon League getroffen und direkt gefragt.
4: Ich sehe das wie Zähneputzen. Wenn ich jetzt nicht tue, fühle ich mich schrecklich.
5: Ja.
4: Und man sollte sich das auch gar nicht so schwer reden, sondern einfach kleine Routinen einbauen. Auch wenn es nur 5 Minuten am Tag sind, sind 5 Minuten besser als keine. Viele machen sich zu sehr Druck, dass es immer von 0 auf 100 sein muss und direkt jeden Tag und 1,5 Stunden und nur noch Reis und Brokkoli. Aber das ist nicht die Realität. Einfach sich selber Routinen setzen, wie man weiß, also wie man sich selber nicht anlügt und das durchziehen kann. Und früher oder später wird man so oder so Blut lecken. Das ist Fakt.
0: Ja, genau, Franzi. Also erstmal klein anfangen.
3: Klar.
0: Los, fang an, Franzi.
3: Ja, sicher.
0: Ganz
3: ja,
0: klein.
3: Natürlich. Hui. Relatable. Trotzdem interessant natürlich, wie er sich durch mentale Tiefs pusht. Und vielleicht könnt ihr ein bisschen was mitnehmen. Morgen startet er dann und nimmt euch komplett mit auf YouTube Live. Ihr könnt den ganzen Lauf sehen. Leute, das sind 14 Marathons, die da hintereinander läuft.
0: Extremsportler Arda Saci hier im Kiss Talk. Und was für ihn noch die größte Challenge ist, das sagt er euch auf Instagram. KissFM.de mal suchen, folgen und dann die Videos abchecken.
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0: Richtung Wochenende wird es wieder einigermaßen, vielleicht so 19 Grad. Die Sonne kann hier und da noch mal rauskommen, aber heute ist eher grau.
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2: Woher kommst du?
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3: Ich habe spanische Roots. Mein Vater kommt aus Spanien.
2: Was ist cool an KISS FM?
3: An KISS FM ist cool, dass ihr natürlich auch irgendwie in diesem Rap- und Hip-Hop- und Urban-Kosmos stattfindet, was im Radio irgendwie für uns Künstler ein bisschen schwieriger ist. Deswegen finde ich das sehr, sehr, sehr geil. Und vielen, vielen Dank, dass ihr mich auch hier regelmäßig spielt und so. 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Und das ist, ja, vielen, vielen, vielen Dank.
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0: Kiss FM. Carolina, Franzi, Biggity Biggity Big Mo hier. Und irgendwann flattert sie bei jedem von euch ein, die Einladung für... Nein, Klassentreffen! Nein! Wir haben doch schon mal mit euch drüber geredet, also über Franzi und ihr Klassentreffen. Und das geht jetzt weiter in dieser Geschichte.
1: Es sind nur noch 4 Wochen, der Countdown läuft.
0: Oh mein Gott.
1: Warum macht uns das so eine Angst? Weil wir unser altes Ich wieder treffen, weil der soziale Vergleich auf Hochtouren läuft.
0: Ja klar,
1: weil alte Dynamiken wieder anspringen, weil der Erwartungsdruck krass ist oder weil die Lehrer mit dabei sind, wie in meinem Fall. The fuck is going on?
0: Crazy.
1: Das ist crazy. Auch mein Mathelehrer gibt sich die Ehre und wird beim Klassentreffen dabei sein. Und wir wollen unbedingt von euch wissen, wie findet ihr das? Was sagt ihr zu Klassentreffen? Würdet ihr hingehen? Würdet ihr das auf jeden Fall absagen? Seid ihr vielleicht selber Lehrer und Lehrerin und sagt, ey Digga, wenn ich da eingeladen werde, auf gar keinen Fall. Haut raus, 030 20 19 17 17.
2: Ich sehe da gar keinen Sinn drin, sich nach 10, 15 Jahren wiederzusehen und dann so auf heile Welt zu machen und oh, voll schön, dich zu sehen.
3: Einfach mal schauen, was aus einem geworden ist. Weil bei mir haben sie ja immer gesagt, dass aus mir nichts wird, aber scheinbar ist ja doch was geworden.
4: Tatsächlich ist es so, dass die, die in der Schule nicht so helle sind, mehr Geld verdienen als die, die Abi gemacht haben und nachts Zeitung austragen müssen.
0: Aber was will man denn mit dem Lehrer besprechen? Was willst du denn mit dem Mathelehrer da besprechen?
1: Also damals, Herr XYZ, als ich dann mal eine 5 geschrieben habe anstatt eine 6 und sie meine Eltern eingeladen haben, weil sie gesagt haben, da habe ich auf jeden Fall gespickt.
0: Oh.
1: Was haben sie sich eigentlich dabei gedacht? Wir hatten wirklich kein gutes Verhältnis gehabt. Ich möchte das jetzt auf dieser Stelle nochmal sagen. Was soll ich mit dem besprechen, Alter?
0: Wie
1: der mein Leben zur Hölle gemacht hat.
0: Wie diese Geschichte hier weitergeht und wie das Aufeinandertreffen von Franzi und ihrem Ex-Mathelehrer ist, das hört ihr denn bald hier auf KISS FM.
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0: Aber eigentlich sind sie gar nicht so Mystery. Wenn ihr wirklich von vorne bis hinten immer Kiss FM hört, mit Kiss FM aufsteht, dann sind das Voices, die ihr wirklich jeden Tag tagtäglich hört. Franzi und Big Mo hier.
2: Hallo.
0: Unsere Stimmen sind es nicht, sondern die Mystery Voices, die wir immer suchen, sind halt immer Star Voices, Promi Voices.
2: Yes, die euch wahrscheinlich bis in eure Träume verfolgen werden in den nächsten Wochen. Eigentlich ist das Konzept super easy. Erkennt zwei Promi-Stimmen, kassiert Kohle. 100 Euro für eine Stimme, 400 für beide Stimmen. Und jetzt bekommt ihr natürlich von uns als perfekte Vorbereitung schon mal ein richtig ordentliches Bootcamp mit Stimmen, die schon erraten wurden.
0: Ja, eine Sache ist ein bisschen gemein, ja. Also mal ein bisschen ja auch das System hier kritisieren. Das wäre ja sonst langweilig. Ihr hört nur die Stimmen einmal.
2: Ach so, ja.
0: Ja.
2: Ach so, haben wir das nicht erwähnt?
0: Das sage ich jetzt auch nochmal. Also immer, wenn es wirklich heißt, wenn es drauf ankommt, dann hört ihr sie nur einmal. Deswegen müsst ihr halt immer ganz genau zuhören. Und das machen wir auch genauso bei der Übungsrunde jetzt. Ja, wir wollen ja das schon simulieren, wie es halt wirklich sein wird, dann gleich um 7.07 Uhr wieder. Ihr hört jetzt nur einmal diese beiden Stimmen, die schon erraten wurden, aber jetzt für euch nochmal neu. Ready?
1: 3, 2, 1.
3: Kiss the Thumb.
0: So, das waren eindeutig zwei Männer, aber welche beiden Männer waren das?
2: Du hattest es ja schon von vornherein eigentlich ganz gut erkannt.
0: Ich hab's ja mal am Freitag gehört, ja. Ich war im Auto, ich hätte eigentlich aussteigen müssen, aber dachte mir, okay, ich will hören, ich will die Stimmen hören.
2: Genau.
0: Und ich hab's erkannt. Justin Timberlake
2: richtig.
0: Und
2: also Bowser,
0: die zweite Stimme erkennt man sofort.
2: Das ist so iconic, würde ich gerade sagen.
0: Ja.
2: Wie dich ein bisschen, ja, das erkennt man sofort. Also, das wären Justin Timberlake und Bowser gewesen. Hättet ihr es auch gewusst, dann seid ihr perfekt vorbereitet für eure Spielrunde um 7.07 Uhr.
0: Ja, also los, noch anmelden in der Kiss FM App und dann droppen wir einen Namen, vielleicht der euren, und dann könnt ihr spielen und die neuesten Mystery Voices hören. Also, bis gleich.
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0: Kiss FM ist an. Biggity Biggity Big Mo's Morning Show. Schön, dass ihr mit am Start seid. Carolina, Franzi auch da. Hello. Und jetzt kleine Update-Runde.
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2: Mit Michelle, guten Morgen. Nach der mutmaßlichen Amokfahrt in Leipzig gibt es jetzt mehr Infos. Bei dem Mann soll es sich um einen Einzeltäter handeln. Er ist 33 Jahre alt, Deutscher und kommt aus Leipzig. Mehrere Medien berichten, dass er Boxtrainer sein soll und erst kurz vor der Tat aus der Psychiatrie entlassen wurde. Mit einem Auto war er gestern mehrere hundert Meter durch die Fußgängerzone in Leipzig gerast. Dabei sind zwei Menschen ums Leben gekommen und viele weitere wurden verletzt. Danach ließ sich der Mann ohne Widerstand festnehmen. Russland und die Ukraine haben jeweils eine Waffenruhe ausgerufen. Freitag und Samstag gilt in Russland die Waffenruhe. Am 9. Mai wird dort traditionell der Sieg über Nazi-Deutschland gefeiert. Die Ukraine reagierte mit einer eigenen Waffenruhe, die schon morgen starten soll. Präsident Zelensky sagte, menschliches Leben sei wertvoller als die Feier irgendeines Jahrestages. Erst in den vergangenen Tagen gab es wieder heftige Angriffe, besonders auf die Region Kharkiv in der Ukraine. Und heute Nacht hat die Met Gala in New York stattgefunden. Es ist eine Spendenveranstaltung für das Kostüminstitut des Metropolitan Museums. Und es sind wieder einige Stars da gewesen. Dresscode in diesem Jahr: Fashion ist Art. Bad Bunny kam zum Beispiel als eine Rentnerversion von sich selbst. Beyoncés Kleid erinnerte an ein Skelett aus Diamanten und dazu hatte sie einen langen Pelzmantel an. Heidi Klum kam einfach komplett als Statue verkleidet.
3: Das sah so wild aus, ja.
2: Und Rihannas Kleid war aus recycelten Metallfäden und dann aber mit ganz vielen Diamanten besetzt, sodass es ein bisschen abgespaced aussah. Und A$AP Rocky kam classic in einem Chanel-Anzug, hatte aber darüber einen langen rosa Mantel an.
3: Und was für absurde Regeln es gibt bei der Met Gala, denn sich so crazy wie möglich anzieht, ist nicht die einzige Regel. Das erfahrt ihr auf jeden Fall noch in dieser Show. Jetzt gehen wir aber erstmal rein.

0: Mo Money, Mo Problems. Ist das wirklich so? Machen 400 Euro wirklich so eine Probleme oder sind sie eigentlich eher genau das Richtige, was ihr braucht? Big Mo's Morning Show sein hier auf Kiss FM. Carolina, Franzi, Big Mo hier am Start und ready für eine Runde Kiss FM Mystery Voices. Zwei Promi-Stimmen, einer sagt Kiss, einer sagt FM. Ihr löst eine Stimme auf, kriegt einen Huni, löst ihr beide Stimmen auf, gibt es 400 Euro.
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2: Und wir haben ein Set brandneuer Stimmen. Yes, zwei neue Promi-Stimmen für euch. Das bedeutet, 400 Euro sind wieder im Pott. Niemand hat diese Stimmen bis hierhin gehört. Und gleich hören wir sie alle gemeinsam zum ersten Mal. Die allererste Chance, die Stimmen zu lösen, bekommt jetzt in dieser Sekunde Sonja aus Berlin. Sonja aus Berlin, du bist es. Ruf jetzt an, Endziffer bei dir ist die 669. Sonja aus Berlin, du bist es. 030 20 19 17 17. Zwei Tracks, hast du Zeit.
3: Hey.

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1: Sonja! Wo bist du? Sonja, wo bist? Nicht hier am Kiss Contact auf jeden Fall. 030 20 19 17 17 wäre die Nummer für dich gewesen, um jetzt hier mit mir zu zocken bei den Mystery Voices. Ich habe ganz frische neue Stimmen für euch am Start. 400 Euro damit im Pott. Bedeutet allerdings jetzt für euch, okay, good for you, Sonja ist nicht da. Das heißt, ihr kriegt die Mystery Voices jetzt exklusiv zum allerersten Mal zu hören. Meldet euch dann bitte sofort an und zockt dann halt mit mir um 8.08 Uhr. Bildschirmaufnahme machen, jetzt einmal kurz durchatmen und ganz, ganz, ganz genau zuhören. Das hier sind die aktuellen, die neuesten Mystery Voices.
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1: 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Wer sagt Kiss? Wer sagt FM? Das will ich von euch wissen. Meldet euch an in der Kiss FM App und um 8.08 Uhr zocken wir um 400 Euro.
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4: Hey yo, Kiss Nation, guten Morgen am Dienstag. Carolina, Franzi, Big Mo hier und kleiner Wettercheck mit Franzi.
1: Und das war's leider mit dem guten Wetter, mit dem langen Wochenende voller Bliss and Sunshine. 17 Grad und Regen. Ja. Ich meine, das ist immer noch nicht kalt, aber der Himmel ist auf jeden Fall wieder grau und morgen wird's noch schlimmer, bei nur noch 11 Grad. Richtung Wochenende beruhigt es sich wieder ein bisschen, aber die 20 Grad, die knacken wir diese Woche leider nicht mehr.
4: Wo sind meine Gartenbros? Da wird der Garten schon nass. Na gut, da kann der Rasen wieder glänzen.
1: Bist du eigentlich über 30?
4: Ja. Du doch auch.
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0: gibt's Nas mit It Ain't Hard to Tell und das alles ausgelöst von einer Deutsch-Rap-Legende, die sich das Event hier natürlich auch geben wollte.
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0: Carolina Franzi, Big Mo hier, guten Morgen.
2: Jede Woche sind wir bei den Matchdays der Icon League mit am Start für euch. Die Icon League, ne, Kleinfeld-Fußballturnier, gegründet von Toni Kroos und Elias Nährlich. Hier bei uns in den Messehallen, da spielen Fußballer auf dem Kleinfeld, ultra-entertaining-Fußball und drumherum sind die Teamheads halt komplett Promis, einfach komplett Promi-Deutschland ist da.
0: Richtige Stars, ja.
2: Toni Kroos am Start, Kevin Großkreuz am Start, Hand of Blood zum Beispiel dabei oder, wie gesagt, Kool Savas, der da rumspringt und der sich das natürlich nicht entgehen lassen möchte und auch bei Carolina vor das Mikrofon gelaufen ist.
3: DMX oder Lauryn Hill?
4: DMX.
3: DMX oder J. Cole?
4: J. Cole.
3: J. Cole oder Method Man?
4: J. Cole.
3: J. Cole oder Ludacris?
4: J. Cole.
3: J. Cole oder Kendrick Lamar?
4: J. Cole.
3: J. Cole oder Nas?
4: Nas.
3: Nas oder Tupac?
4: Nas.
5: Was?
3: Nas oder Biggie?
4: Nas.
3: Nas oder Eminem?
4: Nas.
3: Nas oder 50 Cent?
4: Nas hat eh gewonnen, egal was du jetzt fragst. Also Nas ist schon für mich einer der Top, der King-Rapper überhaupt.
0: Ach so.
3: Nas oder 50 Cent?
4: Nas.
3: Nas oder Lil Wayne?
4: Nas.
3: Nas oder Jay-Z?
4: Nas.
3: Nas oder Drake?
4: Nas.
3: Ich hab's mir schon gedacht, dass es bei dir Nas ist. Was ist dein All-Time-Favorite-Song von Nas?
4: It Ain't Hard to Tell.
0: Aha.
4: Mag ich sehr. Aber bei Nas ist es die Gesamt-Legacy und einfach seine Konzeptalben, die Art, wie er Beats pickt, dass er immer wieder fresh ist, aber doch immer wieder er selbst.
0: Krass, wie er ihn liebt, Kool Savas.
2: Er liebt ihn. Dieser Track ist übrigens von 1994.
0: Ey.
2: We go way back. Da war Kiss übrigens auch erst ein Jahr alt. It Ain't Hard to Tell von Nas, der Favorite Song von King Kool Savas. Und check gerne auch die Videos zu Icon League auf unseren Socials aus.
0: Unbedingt kissfm.de mal suchen und dann auch ein Follow da lassen. Und wir haben auch einen Oldschool-Stream, der kriegt dir 24/7 genau dieses Gefühl. Aber jetzt hier auf Kiss. Nas.

0: Hip-Hop-Stream, ne? Also müssen wir unbedingt die Kiss FM-App runterladen und mal die Welt abchecken. Und dieser Track hier, Nas, It Ain't Hard to Tell, ist der absolute Favorite-Track von dem Rap- und Hip-Hop-Goat von Kool Savas, nämlich Nas.
1: Yes, Nas. Der Track ist von 1994, aber natürlich gibt's den hier für euch bei Kiss, ist doch klar. Hey.

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1: Carolina Franzi, Biggity Biggity Big Mo hier auf Kiss FM. Guten Morgen.
2: Was glaubt ihr, welcher Tag im Jahr ist der Tag, an dem am häufigsten Schluss gemacht wird? Es gibt da einen.
1: Valentinstag.
2: Tatsächlich nicht.
1: Ein Tag vor Valentinstag.
3: Nein. Kurz vor Weihnachten irgendwie.
2: Gut, Carolina. Druck der Weihnachtszeit oder Vorsätze fürs neue Jahr hitten am krassesten am 11. Dezember. 11. Dezember, der Tag mit den meisten Trennungen im Jahr. Und wir gucken uns jetzt mal an, wo genau diese Trennungen passieren.
1: Wo?
2: Was sagt
1: Im
2: ihr?
1: Restaurant.
2: Wo wird sich am häufigsten getrennt?
1: Ja. Beim Essen, Restaurant.
2: Ja. Stretch it a little bit. Vielleicht nicht Restaurant.
1: An öffentlichen Orten.
2: Gut. Parks, Cafés, um peinliche Szenen zu vermeiden und einen neutralen Boden zu haben natürlich.
1: Damit ihr keine Szene macht und es viele Zeugen gibt. Damit man nicht irgendwie
3: es gibt genug Videos von irgendwelchen Promis oder Influencern oder Reality-Stars, die im Club Schluss gemacht haben. Und das war
1: Club
2: ist crazy.
1: Ja, aber was gibt's noch?
3: Telefon.
1: Oh.
2: Interessant, dass du per Telefon sagst. Das ist bei Fernbeziehungen sehr häufig der Fall. Tatsächlich gibt es aber noch eine... Leider, vorm Telefon noch was.
3: Aber ich meine, Telefon
1: per E-Mail.
3: Also auch WhatsApp zählt dazu.
2: Nee, also per Telefon, per Anruf ist auf der 4, digital per Kurznachricht ist auf der 3. Außerdem machen auch viele Leute über soziale Netzwerke Schluss. Also
3: einfach entfolgen.
2: Einfach in die DMs leiten und dann einfach blockieren.
1: Ist in der Liste auch drin, dass man Freunde vorschickt und die für einen Schluss machen?
2: Tatsächlich nicht unter den Top 5. Welcher Ort war denn bei euch der absurdeste, an dem ihr Schluss gemacht habt oder mit euch Schluss gemacht wurde?
1: Fragst du uns jetzt oder die Kiss Nation?
2: Ich frag euch jetzt kurz und danach die Kiss Nation.
3: Ich kann gar nicht so wirklich viel dazu sagen, ehrlich gesagt, weil eigentlich ich immer...
1: Ja, bei mir war es ein öffentlicher Ort, also nichts Besonderes.
2: Okay.
3: Geghostet wurde.
2: Okay.
1: Wow.
2: Unangenehm.
3: Können wir ablenken jetzt, weil ich bin gerade ein bisschen traurig.
2: Sehr geil. Zentraler Omnibusbahnhof Flensburg. Habe ich einen Brief übergeben an meinen ersten Freund.
1: Du hast einen Brief übergeben?
2: Ja. Ja, wow. Mit 14.
1: Wer kann das toppen aus der Kiss Nation? Wenn ja, meldet euch.
2: Wo habt ihr Schluss gemacht? Wo wurde mit euch Schluss gemacht?
1: 030 2019 1717.
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0: Hey, Jokis Nation, guten Morgen und schön, dass ihr mit am Start seid. Hier bei Biggity Biggity Biggity Biggity Big Moss Morning Show. Carolina Franzi auch mit am Start.
1: Hi.
0: Und was geht eigentlich ab in den News?
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3: Mit Michelle, guten Morgen. Es gibt neue Informationen zum mutmaßlichen Amokfahrer von Leipzig. Der Mann ist ein 33 Jahre alter Deutscher. Er soll aus Leipzig kommen und Boxtrainer sein. Er wurde anscheinend erst kurz vor der Tat aus einer Psychiatrie entlassen. Die Polizei sagt, dass sie nicht von einem politischen oder religiösen Motiv ausgeht. Der Mann war gestern in Leipzig mit einem Auto mehrere hundert Meter durch die Fußgängerzone gerast. Eine 63-jährige Frau und ein 77-jähriger Mann starben. Mehrere Menschen wurden schwer verletzt. Der Verdächtige wurde danach von der Polizei festgenommen. Die Lage zwischen den USA und dem Iran verschärft sich. Es geht um die Meerenge, durch die Handelsschiffe fahren, die Straße von Hormuz. Die USA begleiten Frachter durch diese Meerenge, die dort seit Wochen festsitzen. US-Präsident Donald Trump drohte, sollte der Iran die Schiffe angreifen, werde das Land vernichtet. Vorher kam es schon zur Auseinandersetzung. Die US-Armee hat nach eigenen Angaben mehrere iranische Boote versenkt und der Iran hatte daraufhin angekündigt, US-Militärschiffe anzugreifen. Und Britney Spears muss nicht ins Gefängnis, hat aber 2 Monate auf Bewährung bekommen. Vor Gericht hatte sie gestanden, unter Drogen- und Alkoholeinfluss Auto gefahren zu sein. Jetzt muss sie ein Programm zum Umgang mit Suchtmitteln machen und sich regelmäßig mit einem Psychologen treffen. Nachdem es ein paar Wochen ruhiger war, hat Britney auch wieder Videos auf Instagram gepostet.
4: No.
3: Eins zusammen mit einem ihrer Söhne und in einem anderen tanzt sie wieder ein bisschen unkontrolliert durch ihre Wohnung.
4: Ein bisschen unkontrolliert, liebes. Ja, das ist ein bisschen mehr als ein bisschen unkontrolliert, aber ja. Immerhin ist sie zurück auf Instagram, solange Britney noch unkontrolliert tanzt, alles okay.

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2: Das Spiel läuft. 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Wer sagt jetzt Kiss? Wer sagt FM? Es sind auf jeden Fall immer Promis. Eine Stimme lösen bringt 100 Euro. Beide Stimmen hintereinander lösen 400 Euro. Und weiter geht's. Kiss FM ist an. Biggity, biggity, biggity, biggity, Big Mouse Morning Show. So mit Carolina und Franzi.
3: Good morning.
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3: Ein komplett neues, frisches Set an Stimmen, das 400 Euro wert ist. Das habe ich für euch im Gepäck, wenn ihr euch angemeldet habt in der KISS FM App. Und jetzt warte ich am KISS Contact auf. Wir schauen rein. Ihr hört mich hier noch klicken im Hintergrund. Sorry, ey. Live is live. Paula! Aus Berlin-Charlottenburg. Paula aus Berlin-Charlottenburg. Du bist es. Melde dich jetzt unter 030 20 19 17 17. Zwei Tracks hast du Zeit und 400 Euro sind im Pott. Ja.

0: Ey, yo, guten Morgen, Kiss Nation. Schön, dass ihr mit am Start seid hier bei Kiss FM. Carolina,
1: hey.
0: Franzi und Big Mo hier.
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1: Ich checke, dass der Morgen eine sehr, sehr stressige Zeit ist, aber ich checke nicht, dass ihr die 400...
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1: Ich checke, dass der Morgen eine sehr, sehr stressige Zeit ist, aber ich checke nicht, dass ihr die 400...

0: besser machen in der nächsten Stunde. Wie die neuen Mystery Voices klingen, das hört ihr hier in 21 Sekunden.
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0: Ihr hört Big Moss Morning Show. An diesem, Entschuldigung, so machen wir das jetzt nochmal. An diesem Dienstagmorgen mit den neuesten Mystery Voices für euch. Die sind 400 Euro wert. Wenn ihr beide Stimmen erratet, gibt es 400 Euro auf einen Schlag. Und wenn es nur eine Stimme ist, was auch schon mega ist, gibt es 100 Euro. Das Ganze wieder um 9.09 Uhr, also anmelden in der Kiss FM App und dann um 9.09 Uhr mitzocken. Und damit ihr ganz genau wisst, worauf ihr euch einlasst, gibt es jetzt hier für euch die neuesten Stimmen.
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0: Ich weiß, es ging super schnell. Komm, einmal noch für euch.
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0: FM. Vielleicht habt ihr ja eine Ahnung, dann meldet euch an in der Kiss FM App und dann zockt mit mir um 9.09 Uhr hier bei den Kiss FM Mystery Voices.
4: Für dich würde ich sterben, Carmen. Glaub mir eines Tages.
0: Gleich in der Playlist Sido und Carmen. Vorher checken wir mal, wie das Wetter die Woche wird.
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6: Es ist Dienstag und tschüss, Sonne. War so schön mit dir. Carolina Franzi,
0: Biggie, Biggie, Big Mo. Wir waren alle so ready. Ja. Ohne Spaß.

0: vielleicht so 19 Grad. Die Sonne kann hier und da noch mal rauskommen, aber heute ist eher grau.
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8: 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Aber ich habe eine neue. 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
1: Dinge, die ich bei anderen beneide. Menschen, die Schule mochten. Die meisten Traumata, die ich habe, sind aus meiner Schulzeit.
2: Ey, aber es sei diesen Menschen gegönnt, wenn sie wirklich die Schule geliebt haben. Carolina, Franz, Biggie, Biggie, Big Mo hier auf Kiss FM. Guten Morgen.
3: Das war Creatorin Michelle von TikTok, die einen Trend macht, der gerade überall ist.
2: Ja, machen wir mit.
3: Auf welche Menschen seid ihr neidisch? Was für Fähigkeiten, was für Skills, was für Eigenschaften haben die? Ich kann aus den Kommentarspalten auf jeden Fall sehen, Menschen, die instantly einschlafen können, die werden beneidet. Überall auf der Welt.
2: Wirklich.
3: Oder Menschen, die konstant ihren Sport durchziehen können, werden krass beneidet.
2: Oder mache ich mit der
3: Menschen,
2: Mann,
3: die noch nie geraucht haben. Menschen, die kein Koffeinproblem haben. Oder Menschen, die noch beide Elternteile haben, um mal wieder ein bisschen deeper zu werden. Das ist der Trend gerade auf TikTok und auf Instagram. Und wir wollen von euch wissen, was für Menschen gibt es in eurem Leben, auf die ihr einfach neidisch seid?
4: So Leute, die richtig schöne so Hände und Naturnägel haben. Meine sind irgendwie so, naja, pretty average. Aber so, wenn die so richtig perfekt wären, darauf bin ich sehr neidisch.
2: Da kann ich nicht relaten, Franzi, musst du sagen. Weil
3: doch, auf jeden Fall hundertprozentig. Geht bei mir vor allem um die Füße. Also ich beneide die Frauen, die schöne Füße haben. Meine Füße sehen aus wie die von meinem Vater. Das war Creatorin Lotte gerade mit ihren Naturnägeln. So, und ja, ich will jetzt unbedingt eure Meinung wissen.
2: Ja, überlegt mal, auf was seid ihr denn so neidisch, Kiss Nation? Und während ihr überlegt, fragen wir nochmal, Carolina, wie sieht's denn bei dir aus? Auf was bist denn du neidisch?
5: Ich habe eine ganz lange Liste. Ich weiß nicht, wo ich anfangen soll.
2: Ganz oben erstmal.
5: Wir fangen ganz oben an. Ich bin super neidisch auf Menschen, die gut gelaunt aufstehen und den ganzen Tag richtig viel Energie haben und wirklich alles durchziehen und nicht ein einziges Mal sagen, oh, jetzt so ein Mittagsschläfchen wäre nice. Auf die Menschen bin ich richtig neidisch.
2: Also die Menschen, die keine Downphase haben, meinst du, oder wie?
5: Ja, denen aber auch alles so ein bisschen egal ist, die mit so einer Leichtigkeit durchs Leben gehen, keine Sorgen haben.
2: Nee, aber da stimmt irgendwas nicht, weil eigentlich ist es ja nur menschlich, auch mal schlecht drauf zu sein und so weiter. Also dann, glaube ich, faken die, ganz ehrlich.
5: Glaubst du?
2: Ja, man muss auch ab und zu, es gibt ab und zu mal Phasen, wo einfach alles kacke ist. Es ist voll normal. Und das habe ich mir irgendwann gesagt und deswegen sind meine schlimmen Downphasen gar nicht mehr so schlimm, weil ich weiß, na, ist ja normal, irgendwann ist wieder okay. Hast du mal darüber nachgedacht?
5: Ja. Aber wann geht die Downphase bei mir weg?
2: So, habt ihr jetzt eigentlich mal drüber nachgedacht, Kiss Nation? Worauf seid ihr denn so neidisch? Dann können wir euch auch mal ein bisschen besser kennenlernen. Entweder ihr schickt eine WhatsApp-Nachricht rum oder ihr ruft an. Beides die gleiche Nummer. 030 2019 1717.
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0: Hey yo, Kiss Nation, was geht ab? Biggie, die Biggie, die Big Mo's Morning Show ist an und es gibt ein paar Fragen. Wie konnte eigentlich dieser Beef so eskalieren und war es wirklich nur gefaked? Oder was steckt hinter den viralsten Momenten im Netz? Das, Ladies and Gentlemen, ist Rapducation, euer Deep Dive in Hip-Hop, R&B und Urban Culture. Und hier wieder ein kleines Snippet für euch.
1: Eine brennende Frage, die wir uns, glaube ich, alle schon mal gestellt haben. Warum trägt Apache 207 immer eine Sonnenbrille?
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3: Warum fasziniert uns ein Künstler so sehr, dessen Gesicht wir nicht komplett sehen können? Gerade auf Social Media dreht sich alles um Reichweite und Klickzahlen, denn auch mit einer guten Social Media Strategie kann man Fame werden. Stars zeigen uns teilweise ihre Kinder, ihr Schlafzimmer, ihre Tränen. Apache 207 macht das alles nicht. Er hat Instagram und TikTok, aber seine Posts sind überschaubar und meistens geht's dabei um neue Songs oder Konzerte. Seit 2019 hat er nicht mal ein klassisches Presseinterview gegeben, nur in seiner Amazon-Doku beantwortet er ein paar Fragen. Wir erfahren immer nur so viel, wie er zulässt. Durch die Sonnenbrille ist er die Kunstfigur Apache 207 und ohne ist er Vulkan, wobei sein Künstlername auch sein Spitzname ist. Aber sonst bleibt Privates privat hinter der Sonnenbrille. In seinem allerersten Video gibt es tatsächlich eine Szene, in der er ohne Sonnenbrille zu sehen ist. Inzwischen hat das Video 28 Millionen Aufrufe, aber als er das gedreht hat, war noch überhaupt nicht klar, wie groß er mal mit der Musik werden würde. Allerdings hat er das Video auch nachträglich nicht bearbeitet. Seitdem zieht er das mit der Sonnenbrille aber durch. Auch in der Apache-Doku werden seine Augen nicht gezeigt. Bleibt die Frage, warum trägt er immer die Sonnenbrille, obwohl es sogar das Video ohne Brille gibt? Apache hat sein viertes Album ja auch 21 Gramm genannt und es gibt die Urban Legend, dass die Seele eines Menschen 21 Gramm wiegt. Und auch wenn es immer mal wieder Sonnenbrillen gibt, durch die seine Augen zu erkennen sind, ist es mehr als nur sein Markenzeichen oder sein Stil. Wie er es in der Doku sagt, er fühlt sich mit Sonnenbrille wohler und entscheidet so, was wir von ihm sehen können und was nicht. Sido hatte eine komplette Maske, Apache hat eine Sonnenbrille. Und genau hier liegt der Kern der Sache. In einer Welt, in der jeder alles von sich preisgibt, ist die Brille sein Safe Space. Es gibt die Grenze zwischen der Kunstfigur Apache 207 und dem Privatmenschen Vulkan. Wenn er die Brille trägt, ist er der unnahbare Künstler auf der Bühne, der über den Dingen steht, der Konzerthallen füllt und Rekorde bricht. Aber ohne Brille ist er einfach Vulkan, der Junge aus der Gartenstadt. Durch die Brille behält er die Kontrolle. Er entscheidet, wann die Show anfängt und, viel wichtiger, wann sie aufhört. Während andere Rapper irgendwann nicht mehr wissen, wo die Kamera endet und das echte Leben beginnt, setzt Apache einfach die Brille ab und kann zumindest zu einem Teil einfach er selbst sein. Vielleicht ist das das eigentliche Geheimnis seines Erfolgs. Er hat Deutschrap nicht nur massentauglich gemacht, er hat ihm auch eine neue Form von Professionalität gegeben.
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1: Hi. Hello, good morning.
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1: Es gibt ein brandneues Set an Stimmen, das 400 Euro wert ist und ihr dürft sie jetzt gleich schon mal hören. Eine sogenannte Preview hier auf Kiss FM, denn gleich um 9.09 Uhr zocken wir wieder, wie die neuen Stimmen klingen, damit ihr schon vorbereitet seid für 9.09 Uhr. Das erfahrt ihr in 16 Sekunden.
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1: Ihr hört Big Mo's Morning Show an diesem Dienstag mit den neuen Mystery Voices. Um 9.09 Uhr will ich von euch wissen, wer sagt Kiss, wer sagt FM. Und hier hört ihr sie jetzt schon mal.
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1: Das ging schnell, ich weiß. Hoffentlich habt ihr euch eine Bildschirmaufnahme gemacht oder ganz genau zugehört. Gleich um 9.09 Uhr, da wird einer von euch mit mir spielen. Also jetzt anmelden auf kissfm.de oder in der kissfm-App und um 9.09 Uhr um 400 Euro zocken.
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0: 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Hey yo, Kiss Nation, guten Morgen. Kleines Update für euch und dann geht's weiter hier bei Kiss FM. Biggity Biggity Big Mo's Morning Show mit Carolina und Franzi.
1: Hi. 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
2: Mit Michelle, guten Morgen. Nach der mutmaßlichen Amokfahrt in Leipzig gibt's jetzt mehr Infos. Bei dem Mann soll es sich um einen Einzeltäter handeln. Er ist 33 Jahre alt, Deutscher und kommt aus Leipzig. Mehrere Medien berichten, dass er Boxtrainer sein soll und erst kurz vor der Tat aus einer Psychiatrie entlassen wurde. Mit einem Auto war er gestern hunderte Meter durch die Fußgängerzone in Leipzig gerast. Dabei sind zwei Menschen ums Leben gekommen und viele weitere verletzt worden. Danach ließ sich der Mann ohne Widerstand festnehmen. Russland und die Ukraine haben jeweils eine Waffenruhe ausgerufen. Freitag und Samstag gilt in Russland die Waffenruhe, denn am 9. Mai wird dort traditionell der Sieg über Nazi-Deutschland gefeiert. Die Ukraine reagierte mit einer eigenen Waffenruhe, die schon morgen starten soll. Präsident Selenskyj sagte, menschliches Leben sei wertvoller als die Feier irgendeines Jahrestages. Erst in den vergangenen Tagen gab es wieder heftige Angriffe, besonders auf die Region Kharkiv in der Ukraine. Und heute Nacht hat die Met Gala in New York stattgefunden. Es ist eine Spendenveranstaltung für das Kostüminstitut des Metropolitan Museums. Und es sind einige Stars da gewesen. Dresscode in diesem Jahr, Fashion is Art. Bad Bunny kam zum Beispiel als eine Rentnerversion von sich selbst.
3: Wie cool.
2: Beyoncés Kleid erinnerte an ein Skelett aus Diamanten und dazu hatte sie so einen langen Pelzmantel an. Heidi Klum kam einfach komplett als Statue verkleidet, als sei schon Halloween. Rihannas Kleid war aus recycelten Metallfäden und damit ganz vielen Diamanten besetzt. Und A$AP Rocky kam Classic in einem Chanel-Anzug, aber darüber hatte er einen langen rosa Mantel an.
3: Die wahrscheinlich elitärste Veranstaltung gefühlt auf der ganzen Welt. Und was es da für absurde Regeln zu befolgen gibt, das hört ihr hier in knapp 25 Minuten auf KISS.

0: Mo Money, Mo Problems. Ist das wirklich so? Machen 400 Euro wirklich so eine Probleme oder sind sie eigentlich eher genau das Richtige, was ihr braucht? Big Mo's Morning Show sein hier auf KISS FM. Carolina, Franzi, Big Mo hier am Start und get ready für eine Runde KISS FM Mystery Voices. Zwei Promi-Stimmen, einer sagt KISS, einer sagt FM. Ihr löst eine Stimme auf, kriegt einen Huni, löst ihr beide Stimmen auf, gibt es 400 Euro.
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2: Es ist 9.11 Uhr gleich, das heißt, wir sind ein bisschen spät dran, aber die 400 Euro, die sind noch im Pot. Die Mystery Voices sind ganz fresh und ganz clean und noch nicht aufgelöst. Es will zocken. Amira aus Wustermark. Amira aus Wustermark, du bist es. Melde dich jetzt hier bei mir am KISS Contact 030 20 19 17 17 und klär dir deine 400 Euro.

0: Eminem und Nate Dogg. Ihr hört Big Mo's Morning Show mit Shake That. Shake That. 200-Euro-Scheine. Und zwar zwei davon, Leute.
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0: Denn es sind 400 Euro im Pott für euch. Eine brandneue Collage Mystery Voices. Ganz fresh, ganz clean, ganz unaufgelöst. Das bedeutet, 400 Euro sind noch möglich. Jetzt in dieser Sekunde für Amira aus Wustermark. Hallo Amira.
2: Guten Morgen. Hi.
0: Hi, na. Amira, 400 Euro. Was hast du damit vor, wenn das jetzt klappen sollte?
2: Sollte das klappen, dann würde ich tatsächlich morgen
0: heim. Hi, na. Amira, 400 Euro. Was hast du damit vor, wenn das jetzt klappen sollte?
2: Sollte das klappen?

0: ich.
1: Da. Sido und Katy Perry.
0: Genau.
1: Okay. Der erste sagt, klingt für dich also wie ein Rapper.
0: Mhm.
1: Okay. Und die zweite hat so eine etwas rauchigere Stimme, ne?
0: Ja.
1: Hm? Sido und Katy Perry, ich gucke rein. Und Amira, I'm sorry. Aber das ist beides leider falsch.
0: Naja, aber wie gesagt, man hat es probiert und man kann wieder mehr ausschließen.
1: Richtig,
0: damit
1: absolut.
0: Damit ist ja der ganzen Fitness Nation geholfen.
1: So unglaublich solidarisch fürs Kollektiv hat Amira gerade gehandelt. Für 10.10 Uhr, da spielen wir nämlich wieder bei meiner Kollegin Mille. Und ihr wisst jetzt, Sido ist es nicht und Katy Perry ist es nicht. Danke, thank you for your service, Amira.
0: Gerne doch.
1: Und trotzdem viel Spaß in Südfrankreich. Mach's gut, ciao, ciao.
0: Ja, ciao.
1: Und ihr probiert das bitte 10.10 Uhr bei meiner Kollegin Mille. Und jetzt für euch feiern und Leuten mit Versprich mir.

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1: Hey, yo, Kiss Nation, guten Morgen am Dienstag. Carolina, Franzi, Big Mo hier und kleiner Wettercheck mit Franzi.
2: Und das war's leider mit dem guten

0: noch schlimmer bei nur noch 11 Grad. Richtung Wochenende beruhigt es sich wieder ein bisschen, aber die 20 Grad, die knacken wir diese Woche leider nicht mehr.
1: Wo sind meine Garten-Bros? Da wird der Garten schon nass. Na gut, da kann der Rasen wieder glänzen.
0: Bist du eigentlich über 30?
1: Ja. Du doch auch.
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3: Was bedeutet Hip-Hop und Rap für dich?
4: Auch viel, Mann. Das ist die Culture, das ist meine Kultur, das ist mein Sprachrohr. Da bin ich sehr dankbar, dass ich da stattfinden kann und dass ich da bin, wo ich bin, dass ich der bin, der ich bin. 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

0: Kiss FM ist an. Franzi, Big Mo hier, aber wir sind ja nicht nur Home of Hip Hop und R&B, wir sind auch der exklusive Entertainment-Partner von The Icon League. Kiss FM.
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0: 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Also, wenn ihr noch nie was davon gehört habt, nicht schlimm. Es ist Fußball auf dem nächsten Level. Das ist nicht nur Fußball einfach so. Das ist Fußball auf extrem hohem Niveau. Aber da sind Stars, Promis alle mit am Start. Und das ist einfach eine wirklich richtig geile, moderne Show.
2: Ja, es ist eine Kleinfeld-Fußballliga, gegründet von Toni Kroos und Elias Nährlich. Mit ganz anderen Regeln. Es ist viel schneller. Die Dynamik ist unglaublich. Und bei den Spieltagen hängen halt auch immer Rapper, Stars, Content-Creator, Sportler, Sportlerinnen rum. Wie Antonio Rüdiger, Luciano zum Beispiel, Claudio Pizarro, Laura von Torra, Alexandra Popp und.
0: Und Elias und Toni Kroos sind Boss. Und Toni Kroos ist wahrscheinlich viel im Begriff. Elias ist halt so krass erfolgreicher Twitcher, Streamer, millionenfache Reichweite.
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3: DMX oder Ice Cube?
4: Sehr schwer schon am Anfang, aber ich gehe mit DMX.
3: DMX oder Missy Elliott?
4: DMX.
3: DMX oder Snoop Dogg?
4: Ah, super schwer. Ich bleib trotzdem bei DMX.
3: DMX oder Method Man?
4: DMX.
3: DMX oder Ludacris?
4: DMX.
3: DMX oder Kendrick Lamar?
4: DMX.
3: DMX oder Nas?
4: Oh, DMX.
3: DMX oder 50 Cent?
4: DMX.
3: DMX oder Lil Wayne?
4: DMX.
3: DMX oder Busta Rhymes?
4: DMX.
3: DMX oder J. Cole?
4: DMX.
3: DMX oder Lauryn Hill?
4: DMX.
3: DMX oder Jay-Z?
4: Jay-Z.
3: Jay-Z oder Drake?
4: Jay-Z.
3: Jay-Z oder Tupac?
4: Tupac.
3: Tupac oder Biggie?
4: Tupac.
3: Tupac oder Eminem?
4: Tupac.
3: Tupac ist dein GOAT?
4: Ja. Yeah.
3: Was ist dein absoluter Lieblingssong von Tupac?
4: Oh, es gibt sehr viele, aber wir gehen mal heute im positiven Spirit, weil wir gerade noch über die böse Welt gesprochen haben, geben wir jetzt das Positive weiter, was Hip-Hop ja auch ist. Keep your head up. Und das spielt ihr jetzt bei Kiss FM.
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2: Ihr habt den Mann gehört. Keep your head up von Tupac hier auf Kiss.

0: Biggity, biggity, biggity, Big Mo's Morning Show ist an. Schön, dass ihr mit am Start seid hier bei KISS FM. Carolina ist da, hey, Franzi ist da.
1: Hallo.
0: Und Biggity, biggity, Big Mo hier.
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1: Eure For You-Page wird überfüllt sein mit Bildern von der Met Gala. Die hat nämlich heute Nacht in New York stattgefunden. Eine Spendenveranstaltung ist das für das Kostüminstitut des Metropolitan Museums, initiiert von der Vogue, also von der krassesten Modezeitschrift der Welt. Das Motto war in diesem Jahr Fashion is Art, also Fashion ist Kunst. Und genauso sollten die Promis, die eingeladenen Promis, das ganze Ding auch interpretieren. Heidi Klum war natürlich mal wieder Heidi Klum. So wie sie auch an Halloween immer übertreibt, war sie eine Skulptur an diesem Abend. Dramatisch, opulent, perfekt zum Motto. Das Ganze unter einem grauen Schleier. Sie sah einfach literally aus wie eine Skulptur. Und auch die anderen Promis haben das Motto ziemlich krass umgesetzt. Zum Beispiel kam Bad Bunny als Rentnerversion von sich selbst. Beyoncés Kleid hat an ein Skelett erinnert. Oder Sabrina Carpenter kam in einem Look, der an Audrey Hepburn erinnert hat. Fashion is Art. Aber wusstet ihr eigentlich, dass es bei der Met Gala unglaublich random Regeln gibt? Ganz absurd. Handy ist schon mal nicht erlaubt. Keine Selfies, nicht irgendwie iconic Oscar-Selfie nachstellen, das geht nicht. Keep the event private ist da das Motto. Deswegen gibt's Handys seit über 10 Jahren nicht mehr bei der Met Gala. Menschen dürfen nicht mit ihren Partnern zusammensitzen, wie auf so einer Hochzeit, wo ihr das Paar verflucht. Genauso ist es bei der Met Gala. Paare sitzen nicht zusammen. Das soll natürlich dafür sorgen, dass man sich mit anderen Leuten unterhält, auch mal mit neuen Menschen ins Gespräch kommt und nicht so krass Grüppchen bildet. Im Menü sind Petersilie und Schnittlauch verboten. Alles, was das makellose Lächeln gefährden könnte auf dem Red Carpet oder dem Blue Carpet oder wie auch immer, ist verboten. Übrigens genauso wie im Vorfeld Zwiebeln oder Knoblauch zu essen. Das ist alles strengst verboten. Wie es kontrolliert wird, das weiß ich allerdings nicht. Jeder Promi, egal wie groß oder wie klein, egal ob es Beyoncé ist oder Rihanna, hat nur 20 Sekunden mit der Vogue-Chefin Anna Wintour, um kurz mit ihr zu quatschen. Es gibt da so fertige Slots. Darf sie einmal kurz hingehen, einmal sagen, danke für die Einladung, danke, danke, danke. Vielleicht kontrolliert Anna Wintour dann, ob Beyoncé Knoblauch gegessen hat. Und dann geht's wieder weiter. Egal wie groß der Star, nur 20 Sekunden mit der Chefin. 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Dafür findet ihr noch mehr Infos zur Met Gala, zu dieser absurden Veranstaltung.

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0: Kiss FM ist an. Biggity Biggity Big Mo's Morning Show. Schön, dass ihr mit am Start seid. Carolina, Franzi auch da und jetzt kleine Update-Runde.
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2: Mit Michelle. Es gibt neue Informationen zum mutmaßlichen Amokfahrer von Leipzig. Der Mann ist ein 33 Jahre alter Deutscher. Er soll aus Leipzig kommen und Boxtrainer sein. Er wurde anscheinend erst kurz vor der Tat aus einer Psychiatrie entlassen. Die Polizei sagt, dass sie nicht von einem politischen oder religiösen Motiv ausgeht. Der Mann war gestern in Leipzig mit einem Auto mehrere hundert Meter durch eine Fußgängerzone gerast. Eine 63-jährige Frau und ein 77-jähriger Mann starben. Mehrere Menschen wurden schwer verletzt. Der Verdächtige wurde danach von der Polizei festgenommen. Die Lage zwischen den USA und dem Iran verschärft sich. Es geht um die Meerenge, durch die Handelsschiffe fahren, die Straße von Hormuz. Die USA begleiten Frachter durch die Meerenge, die dort seit Wochen festsitzen. US-Präsident Donald Trump drohte, sollte der Iran die Schiffe angreifen, werde das Land vernichtet. Vorher kam es schon zu Auseinandersetzungen. Die US-Armee hat nach eigenen Angaben mehrere iranische Boote versenkt und der Iran hatte daraufhin angekündigt, US-Militärschiffe anzugreifen. Die US-Videospielkette GameStop will die Online-Plattform eBay kaufen. GameStop hat schon im Februar angefangen, eBay-Aktien zu kaufen, besitzt aktuell aber erst 5% der Anteile. Für weitere Anteile würde GameStop einen Kredit aufnehmen. eBay selbst hat bisher noch gar nicht auf die Übernahmepläne reagiert. Und Britney Spears muss nicht ins Gefängnis, hat aber 2 Monate auf Bewährung bekommen. Vor Gericht hatte sie gestanden, unter Drogen- und Alkoholeinfluss Auto gefahren zu sein. Jetzt muss sie ein Programm zum Umgang mit Suchtmitteln machen und sich regelmäßig mit einem Psychologen treffen. Nachdem es ein paar Wochen ruhiger war, hat Britney jetzt auch wieder Videos auf Instagram gepostet. Eins zusammen mit einem ihrer Söhne und in einem anderen tanzt sie wieder etwas unkontrolliert durch ihre Wohnung.
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4: Leute, was geht? Einen wunderschönen Dienstag wünsche ich euch. Wir haben es auf jeden Fall jetzt Punkt 10 Uhr. Und kurzer Reminder, denn um 10.10 Uhr gibt es den nächsten Namen, damit wir hier wieder zocken können. Und zwar unsere Mystery Voices. Leute, der volle Topf ist noch zu haben. 400 Euro. Das hier sind unsere 2 aktuellen Stimmen.
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4: 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Also, wenn ihr wisst, wer das ist, jetzt nochmal schnell anmelden. kissfm.de oder auch direkt bei uns in der Kiss FM App.
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1: Leute, ich hab's euch versprochen, wir haben 10.10 Uhr. Das bedeutet, ich habe einen neuen Namen am Start, mit dem ich gleich zocken werde. Denn es sind 400 Euro im Topf. Beide Stimmen sind noch zu erraten. Wichtig ist, ihr müsst euch anmelden. kissfm.de oder direkt bei uns in der kissfm-App, damit ich hier irgendwie an euren Namen rankomme. So wie es zum Beispiel die gute Eiline aus Berlin-Lichtenberg gemacht hat. Girl, du bist es. Ruf an bei mir am KISS-Contact. Du hast ganz genau 2 Tracks Zeit. 030 20 19 17 17. Let's go!

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1: Leute, wir zocken die Mystery Voices. Das bedeutet, ihr bekommt Promi-Stimmen. Die habt ihr schon unglaublich oft gehört. Und wenn ihr erraten könnt, um wen es geht, dann gibt's Kohle. So easy ist es. Wichtig ist, ihr müsst euch anmelden, damit wir an euren Namen drankommen. So wie es Eileen aus Berlin-Lichtenberg gemacht hat. Aber Eileen, Alter, du hattest zwei Tracks Zeit. Ich hab dich hier nicht. Du hast nicht angerufen. Was ist da los? Heute verpennt. Keine Ahnung, wichtiges Meeting mit dem Chef. Alles keine Ausreden. Ich hatte hier schon wirklich letzte Woche Peoples dran, die wurden einfach aus dem Meeting mit dem Chef

0: Dauerkarten.
1: Ja, Wetter heute geht so, ne? Also ich meine, ganz so kalt ist es eigentlich nicht, aber es fühlt sich definitiv kälter an. Heute bis zu 16 Grad drin, aber ansonsten nicht ganz so schön. Es ist irgendwie richtig verregnet, es ist grau in grau, es nieselt die ganze Zeit, also irgendwie ein Regenschirm oder at least eine Kapuze. Braucht ihr auf jeden Fall.
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9:24 haben wir es hier auf dem Dienstag. Kiss of Amazon. Mein Name ist Mille. Ich hoffe, ihr kommt bis jetzt gut durch den Tag. Ich höre, was mich ja morgens immer schon auf absolute Reudo-Basis bringt. An dieser Stelle ganz viel Liebe geht raus an alle, die bei diesem Wetter mit der Bahn unterwegs sind. Ich schwöre, U-Bahn fahren bei diesem Wetter. Alles ist irgendwie nass, alles ist stickig, da drin ist gar keine Luft. Du fühlst dich so richtig fresh, wenn du zu Hause losfährst, kommst auf der Arbeit an und denkst dir so, ich möchte direkt wieder duschen gehen. Wirklich, I can't. In diesem Sinne, ja? Grüße gehen raus an alle Bahnfahrer.

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0: Deswegen umso geiler, dass wir auch immer vor Ort sind und für euch da die Promis auf jeden Fall upgrammen können. Zum Beispiel den guten Chiagu, der erzählt hat, ey, in der ganzen Auszeit und wo er jetzt so auf Reisen war, was er dabei so gelernt hat.
2: Sei einfach du selbst, weil dann ziehst du die Leute an, die dich, für das mögen, wer du wirklich bist. Dann creme dich immer ein. Ich schwöre, macht mies Sinn, sich einzucremen mit Sonnencreme, weil du willst keinen Sonnenbrand kriegen. Und es ist geil, auch mal rauszukommen.
0: Leute, checkt auf jeden Fall unsere Insta-Stories ab. Da ist vom aktuellen Matchday von gestern noch alles online. Auch unsere Reels, kissfm.de.
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0: ist Mind von Bruno Mars. Der Mann, der vor ein paar Monaten, ich glaube, jedes Ticketsystem weltweit mal kurz einmal zum Absturz gebracht hat, als er seine neue Tour angekündigt hat. 10.45 Uhr haben wir es hier auf KISS. Mein Name ist Mille, gleich für euch mit Lottery in der Playlist. Und straight hinterher, boah, so ein bisschen der Soundtrack des Tages, wa? Rain Dance. Heute echt wirklich richtig ungemütlich draußen, wa? Aber auch ein bisschen cozy. Ich finde, heute ist irgendwie so ein Vibe, passt auch perfekt zu diesem Track. Eigentlich nochmal einen kleinen Tee machen. Dann nochmal auf ein bisschen Gossip mit dem Lieblingsbestie. Und dann kriegt ihr die Zeit bis zur Mittagspause auch rund.
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1: Leute, was geht? Wir haben es kurz nach 11 und kurzer Reminder, um 11.11 Uhr zocken wir das nächste Mal. Da gibt es den nächsten Namen für unsere Mystery Voices. Denn das Geile ist, es ist noch der volle Topf zu haben. Zwei Stimmen sind noch unerkannt. Das bedeutet, 400 Euro könnt ihr ergattern. Wir hören uns die beiden aktuellen Stimmen nochmal an. Okay, let's go!
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1: 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Komm, let's go nochmal!
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1: 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Also, wenn ihr wisst, wer das ist, dann meldet euch jetzt nochmal schnell an. kissfm.de oder direkt in der Kiss FM App, Leute. Ich hab ein bisschen Bock, die 400 Euro gleich an euch raufzufetzen, Alter. Das auf dem Dienstag? Schmeckt!

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1: Leute, was geht? Mein Name ist Mille, das hier ist Kiss FM und wir zocken jetzt gleich die Mystery Voices. Das bedeutet, ihr bekommt Promi-Stimmen. Die habt ihr schon unglaublich oft im Programm hier bei uns zum Beispiel auch gehört. Und wenn ihr erraten könnt, wen wir suchen, dann gibt's Kohle. So easy ist es.
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1: Wichtig ist, ihr müsst euch anmelden, damit ich an euren Namen rankomme. So wie es auch die gute Elisa aus Panketal gemacht hat. Girl, du bist es. Du hast 2 Tracks Zeit, um bei mir anzurufen. Wir haben ziemlich genau jetzt 11.11 Uhr. Ich hab's versprochen. Und hier ist der neue Name, Alter. Kiss Contact ist die 030 2019 1717. 17. Ich wiederhol's nochmal. Elisa aus Panketal. Du hast auf jeden Fall in 2 Tracks die Chance mit mir, um 400 € zu zocken. Call durch bei mir.

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1: Leute, was geht ab? Mein Name ist Mille, das hier ist KISS-FM und wir zocken gerade die Mystery Voices. Das bedeutet, ihr bekommt Promi-Stimmen, müsst erraten, wen wir suchen und dann gibt's Kohle. So easy ist es. Gerade habe ich hier Elisa aus Panketal ausgerufen. Die Gute hatte 2 Tracks Zeit auf jeden Fall, um bei mir anzurufen. Und Elisa, du bist bei mir jetzt live am KISS-Contact. Hallo!
2: Hallo!
1: Hallöchen, meine Liebe, wo treibst du dich rum? Was machst du? Du hast, glaube ich, vor 30 Sekunden oder so gerade noch ein bisschen schnell in die Leitung geflitzt.
2: Ja, tatsächlich, mein Akku war leer. Ich rufe jetzt über das Handy von meiner Freundin an, sind nämlich gerade unterwegs.
1: Ach du Scheiße!
2: Ja.
1: Aber du hast es rechtzeitig geschafft, Alter! Here we go! Nice, alles richtig gemacht. Aber wo seid ihr unterwegs? Was treibt ihr?
2: Wir müssen tatsächlich einfach nur einkaufen.
1: Ah, okay. Okay, meine Liebe. Also, folgendermaßen. Es ist ja noch die komplette Kohle zu haben. Beide Stimmen sind noch ungelöst. Das bedeutet, du könntest ja jetzt auf einen Schlag, wenn du beide Stimmen weißt, 400 Euro klären. Das ist schon mächtig viel Geld, ne?
2: Das wäre schon schmackig.
1: Okay, meine Liebe. Hier sind deine beiden 2 Stimmen. Du hörst sie einmal und danach gibt es 30 Sekunden Zeit, um zu raten, okay?
2: Okay.
1: Okay. Here we go.
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1: KISS of M. Was sagst du?
2: Also, Frauenstimme tippe ich tatsächlich auf Loredana.
1: Mhm.
2: Mann, Flair, würde ich sagen.
1: Flair und Loredana, okay. Ja. Zweimal Deutschrap, sagst du.
2: Ja.
1: Okay, meine Liebe, wir gehen rein. Mit Flair und Loredana. Auf jeden Fall beides Artists, die auf jeden Fall KISS-Artists sind.
2: Ja.
1: Tatsächlich leider beide nicht richtig.
2: Schade.
1: Ja. Ich wünsche euch trotzdem noch einen schönen Einkauf und du hast alles richtig gemacht, dass du auf jeden Fall mal kurz das Handy gegrabt hast, meine Liebe. Voller Einsatz.
2: Ja, muss ja.
1: Ich lieb's. Trotzdem schönen Dienstag, ja?
2: Ja, ebenfalls.
1: Tschüssi. Ah, scheiße, hätte ich ihr ja jetzt gegönnt, ne? Mit Handy und Akku aus und so. Ich kann mir nur vorstellen, wie viel Stress sie gerade hatte. Ey, schade für Elisa, aber good for you, Leute. Wir zocken auf jeden Fall direkt wieder um 12.12 Uhr. Da hau ich den nächsten Namen noch nicht raus. Also, meldet euch jetzt direkt nochmal schnell an kissfm.de oder direkt bei uns in der KISS-FM-App. Komm, einmal hören wir die Collage hier noch.
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0: von Post Malone. Leute, was geht? Wir haben es 11.23 Uhr hier auf KISS. Mein Name ist Mille. Und gleich habe ich für euch Body in der Playlist. Oh, ich finde, der Beat fetzt so krass rein, ne? Dante Oliver. Gleich hier bei mir, vorher erstmal noch kurzer Wettercheck. 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
0: Ja, Leute, es ist halt wirklich ungemütlich, kann man sagen. Also, es ist nicht kalt, es sind trotzdem bis zu 18 Grad, aber es ist halt so richtig rainy. Es hängt wirklich die ganze Zeit auf den Regen, Nieselregen, keine Ahnung, es ist nicht so richtig hell, es ist richtig... Vor allen Dingen, Liebe geht raus, ich habe es vorhin schon einmal gesagt, an all die, die irgendwie gerade mit der U-Bahn oder so unterwegs sind. Es ist so ein richtiges Reudo-Wetter, um Bahn zu fahren, weil alles ist so ein bisschen klebrig, die Luft da drin ist richtig schlimm, man geht da raus, man fühlt sich, als wäre man in der Sauna gewesen und fühlt sich einfach schrecklich, Alter. Hilfe!
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0: Mittelmeer von Pascha. Leute, wir haben es 11.34 Uhr. Mein Name ist Mille. Ihr hört natürlich Kiss FM, was auch sonst. Jetzt für euch mit Michelle aus den News.
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2: Beyoncé, Rihanna, A$AP Rocky, Sabrina Carpenter, Bad Bunny und Heidi Klum. Alle waren bei der Met Gala in New York und zwar in crazy Outfits. Dresscode in diesem Jahr: Fashion is Art. Denn die Met Gala ist die Spendenveranstaltung für das Kostüminstitut des Metropolitan Museums. Beyoncés Kleid sah zum Beispiel aus wie ein Skelett, besetzt mit ganz vielen Diamanten, und dazu hatte sie einen langen Pelzmantel an. Rihannas Kleid sah ein bisschen spacig aus. Es war aus alten, recycelten Metallfäden hergestellt und dann mit Diamanten besetzt worden. A$AP Rocky kam Classic in einem Chanel-Anzug, hatte aber darüber einen langen rosa Mantel. Bad Bunny kam als eine ältere Version von sich selbst und war kaum wiederzuerkennen. Genauso wie Heidi Klum, die einfach komplett als Statue verkleidet kam. Und das Kleid von Sabrina Carpenter bestand aus Filmrollen des Films Sabrina.
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1: Friends, was geht? Ich wünsche euch einen wunderschönen Dienstag und ihr habt die Chance, gleich bei mir 400 Euro abzugreifen bei unseren Mystery Voices. Um 12.12 Uhr gibt's einen neuen Namen. Also meldet euch nochmal schnell an, kissfm.de oder direkt bei uns in der KissFM App. Das sind unsere zwei aktuellen Stimmen.
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1: 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Und als Tipp, den ich euch jetzt mal raushaue, eine von beiden Stimmen war mal Teil von einem Duo. Vielleicht macht das ja was mit euch.

0: yeah. Ty Dolla Sign und Leon Thomas, Miss You Too. Wir haben es 12.12 Uhr auf Kiss FM. Mein Name ist Mille. And you know what time it is.
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0: Ich habe einen neuen Namen für euch parat, okay? Ihr müsst euch nämlich anmelden für unsere Mystery Voices. Es sind gerade 400 Euro einfach noch komplett im Topf. Und wir gucken nach Hamburg diesmal zu Pascal. Du bist es. Du hast 2 Tracks Zeit, um bei mir anzurufen. Kiss Contact ist die 030 20 19 17 17. Ey, ich wiederhole es nochmal. Pascal aus Hamburg, ruf an bei mir. 400 Euro warten. 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

0: Love You Anyway von Benno. Das war der zweite Track, Zeit. Um bei mir anzurufen und sich 400 Euro zu ergattern.
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0: Leute, folgende Sache läuft hier. Also, das klingt so, als wenn ich mit euch irgendwie eine Straftat plane, ne? Nee, so illegal ist es aber eigentlich gar nicht. Ihr meldet euch einfach nur an für unsere Mystery Voices, entweder auf kissfm.de oder direkt bei uns in der Kiss-App. Und dann spiele ich euch Promi-Stimmen vor. Die hört ihr den ganzen Tag immer bei uns. Und wenn ihr wisst, wen wir suchen, dann gibt's Geld. So einfach ist es. Gerade haben wir noch 2 Stimmen, die ungelöst sind. Das bedeutet, 400 Euro sind im Topf. Und zwar für Pascal aus Hamburg. Pascal, du bist dran bei mir in der Leitung. Hello.
2: Moin, jo, ich bin dran.
0: Auf letzten PN hast du angerufen. Von wo? Was machst du? Was treibst du?
2: Ich bin gerade auf dem Weg zum nächsten Kunden im Auto.
0: Ah, stark. Alles richtig gemacht. Okay, mein Lieber. Bist du ready? Du weißt, es könnten 400 Euro werden, wenn du beide Stimmen weißt.
2: Richtig.
0: Okay, mein Lieber. Also, here we go. Das sind unsere beiden Mystery Voices.
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0: Kiss of M. 30 Sekunden Zeit, um zu überlegen, wer es sein könnte.
2: Ich würde sagen, einmal Luciano und Bad Moms J.
0: Luciano und Bad Moms J. Wir gehen rein mit 2x Deutschrap, sagst du.
2: Richtig.
0: Okay. Hast du den Tipp mitbekommen, den ich hier eben schon rausgefetzt habe?
2: Nee.
0: Guck mal, ein Tipp war zum Beispiel, dass eine von beiden Stimmen nämlich schon mal Teil eines Duos gewesen ist.
2: Ah, okay.
0: Weißt du, ob Luciano oder Bad Moms J das zum Beispiel schon mal gewesen sind?
2: Nicht, dass ich wüsste.
0: Okay, mein Lieber. Also, wir gehen rein mit beiden Stimmen. Oh, leider beide nicht richtig.
2: Alles klar.
0: Trotzdem wünsche ich dir einen schönen Dienstag und weiterhin viel Erfolg, okay?
2: Jo, danke euch auch.
0: Ciao, mein Lieber. Leute, ey, tut mir mega leid für Pascal, aber nächste Chance für euch. Um 13.13 Uhr fetze ich den nächsten Namen raus und wisst ihr, was wir machen? Ich hau euch mal noch einen Tipp raus. Also, ich habe euch ja gerade schon erzählt, so, hey, eine von beiden Stimmen war schon mal Teil eines Duos. Dazu gebe ich euch noch folgenden nächsten Tipp. Diese Stimme ist im Deutschrap zu Hause. Also, wenn es jetzt kling-kling macht, meldet euch nochmal schnell an. kissfm.de oder kissfm.

0: The Weeknd mit Sacrifice. 12.24 Uhr haben wir es. Mittags mit Melissa auf Kiss. Und jetzt gibt's einen kurzen Wettercheck für eure Mittagspause. 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
0: Ja, heute ist irgendwie so ein bisschen cozy Wetter gefühlt. Also es ist eigentlich gar nicht mal so kalt, ne? Bis zu 18 Grad sind heute drin. Aber es wird halt nicht so richtig hell. Der Vibe ist halt eher so grau in grau und es hängt auf Nieselregen. Also so ein bisschen auf, gönnt euch vielleicht einen kleinen Tee oder machtet euch ein bisschen gemütlich mit der Workbestie irgendwo bei euch in einem Space und gönnt euch da die Mittagspause.
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4: Naja, ist das ein Prank. 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
0: Deadlift.

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0: Leute, die Icon League ist wieder im vollen Gange. Wer die Icon League nicht kennt, es ist Hallenfußball, aber low-key auf mittlerweile einem richtig kranken Level. Sämtliche Rapstars kommen vorbei, Influencer, Profisportler, Promis. Alle wollen sich die Matchdays nicht entgehen lassen. Und das Geile ist, auch wir sind immer vor Ort, denn wir sind Official Medienpartner.
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0: Ist besonders geil, weil wir dann für euch vor Ort immer schön die Promis abgreifen können. Schön vors Mike und erstmal ein bisschen ausfragen. So wie Carolina es auch mit Luciano gemacht hat.
2: Finish the sentence. Ich fange einen Satz an und du bringst ihn zu Ende, okay? Ein Moment, in dem ich wusste, jetzt läuft's, war?
3: Als ich in der Lanxess Arena aufgetreten bin vor so vielen Leuten. Ausverkauft.
2: Wenn ich ehrlich bin, habe ich manchmal Angst,
3: dass meine Mama und mein Papa krank wird.
2: Wenn die Gedanken in meinem Kopf ein Geräusch wären, dann wäre es?
3: Sehr laut. So richtig.
2: So Reizüberflutung einfach.
3: Ja, komplett. So voll overthinking.
2: Okay. Wenn ich einen Supermarkt überfallen würde für eine ganz bestimmte Sache, Snacks oder Getränke, irgendwas, was wäre es?
3: Für Kinderschokoladeneis.
2: Wirklich?
3: Ja.
2: Ist zu viel davon?
3: Also, wenn ich Schokolade esse, dann ist Kinderschokolade schon sehr nice. Oder diese Kinderschokoladenriegel, aber davor in den Kühlschrank machen.
2: Ach, so
3: damit
2: krass.
3: Das so
2: knackig ist. Ja.
3: Ja.
2: Wenn ich meinem jüngeren Ich heute einen Rat geben kann, was wäre es?
3: Sei jetzt nicht so streng mit dir selber. Einiges kannst du so lassen. Ein paar Sachen hätte man besser machen können, schneller machen können, ein bisschen disziplinierter sein. So, aber geh genau den Weg, weil so wie es jetzt ist, ist schon, Alhamdulillah, sehr schön.
2: Alles passiert ja aus dem Grund immer.
3: Ja, genau.
0: Leute, der letzte Matchday war gerade gestern. Davon sind auf jeden Fall noch alle Insta-Stories und so weiter und so fort bei uns auf dem Profil online. Checkt das sehr, sehr gerne ab. kissfm.de heißen wir auf Insta und auch auf TikTok. Da verpasst ihr nichts. Reingehen!

12.42 Uhr, Grüße gehen raus zu euch. In die Mittagspause ins Office, im Homeoffice, je nachdem, wo ihr gerade rumchillt. Mein Name ist Mille, das hier ist KISS FM. Ich hoffe, ihr kommt gut durch euren Dienstag.

0: Malone mit Cooped Up und Mark Morrison mit Return of the Mac. Zusammengemixt von Sickig. So klingt Kiss um 12.47 Uhr. Mein Name ist Mille. Gleich mit dem Banger für euch für die Mittagspause. K Golden mit Ian Dior. Mut, gleich hier bei mir.
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1: Leute, was geht ab? Wir haben es Punkt 1 Uhr und jetzt mal ein kurzer Reminder. Wir zocken gleich wieder die Mystery Voices. Um ganz genau zu sein, um 13.13 Uhr habe ich einen neuen Namen parat. Und Leute, es sind beide Promi-Stimmen noch ungelöst. Das bedeutet, der ganze Topf ist noch zu haben. 400 Euro. Das ist so unfassbar viel Geld. Wir hören nochmal rein. Das sind die beiden aktuellen Voices.
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1: Wir hören nochmal. Come on.
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1: So, und komm, ich habe noch mal ein paar Tipps für euch. Also, was ich euch schon gesagt habe. Eine von beiden Stimmen war mal Teil eines Duos. Die gleiche Stimme ist auch im Deutschrap zu Hause. Und dann nochmal ein Tipp zur anderen Stimme. Die hat nämlich schon mal bei der US-amerikanischen Version von The Masked Singer mitgemacht. Also anmelden, zack, zack, kissfm.de oder kissfm.

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1: 13.13 Uhr und here we go. Ich habe den nächsten Namen parat, um zu zocken, denn wir haben zwei Promi-Stimmen, die noch nicht gelöst sind. Das bedeutet, ganze 400 Euro sind im Topf. Und wir gucken nach Lichtenberg zu Julian. Du bist es. Call bei mir durch. Du hast genau zwei Tracks Zeit. Kiss Contact ist der 030 2019 17 17. Leute, auch wichtig für euch, meldet euch an. Es geht um so viel Kohle. kissfm.de oder direkt bei uns in der Kiss App. Und jetzt warten wir erstmal, ob Julian anruft, Alter. Julian aus Lichtenberg, let's go!

0: Ganz neu auf Kiss FM. 13.17 Uhr haben wir's. Ich weiß, wir hätten eigentlich noch einen Track länger Zeit, wo Julian aus Lichtenberg sich melden könnte. Aber wir gehen mal jetzt schon rein.
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0: Denn wir zocken gerade die Mystery Voices. Das bedeutet, ihr bekommt Promi-Stimmen von uns. Und wenn ihr erraten könnt, um wen es geht, dann gibt's Kohle. So easy ist es. Und der gute Julian aus Lichtenberg ist schon bei mir am Kiss Connect. Hi, was geht?
2: Hi, alle Dudes und selbst?
0: Ja, was machst du? Wo treibst du dich rum?
2: Ich sitze im Auto mit meiner besten Freundin ein bisschen herumfahren.
0: Ah, nicht schlecht. Grüße gehen raus. Wie heißt denn deine beste Freundin?
2: Lena.
0: Lena, da kann Lena dich ja jetzt tatkräftig auf jeden Fall unterstützen, wa?
2: Ja, auf jeden Fall.
0: So nämlich. Mein Lieber, du hast unnormal schnell angerufen. Gefühlt innerhalb von 30 Sekunden oder so warst du in der Leitung. Ich lieb's.
2: Ja, geht ziemlich schnell.
0: Okay, die Zeit nämlich. Mein Lieber, du hast unnormal schnell angerufen. Gefühlt innerhalb von 30 Sekunden oder so warst du in der Leitung. Ich lieb's.
2: Ja, geht ziemlich schnell.

0: Was sagst du? 30 Sekunden laufen.
1: Bones MC und Vanessa Hudgens.
0: Bones MC und Vanessa Hudgens. Okay, wie kommst du auf die beiden? Hast du mit irgendeinem Tipp, den ich hier rausgehauen habe, was machen können?
1: Ja, mit dem letzten, mit der hier, The Masked Singer und Wes.
0: Ah, check it.
1: Und das andere ist einfach so ein Gefühl.
0: Checke, checke. Okay, mein Lieber, wir gehen rein mit Vanessa Hudgens und Bones MC. Oh, ist leider beides nicht richtig.
1: Schade.
0: Ja, ich wünsche euch trotzdem einen guten Dienstag. Danke, dass ihr mitgezockt habt. Tschüssi.
1: Ciao.
0: Ah, shit, ey. Aber ihr seid schon auf jeden Fall, ich sag mal so, ihr seid auf einer guten Pferde. Ihr arbeitet mit den Tipps, mit den Tipps, oh mein Gott. Oh, ich werde hier schon richtig mit kurios. Also, pass auf. Wir machen Folgendes. Ihr seid ja wirklich schon auf einem guten Weg. Ich gebe mal noch ein bisschen was rein, okay? Also, ich habe euch ja schon gesagt, eine von beiden Stimmen war mal Teil eines Duos. Wichtig. Die gleiche Stimme ist im Deutschrap zu Hause. Und dann habe ich hier noch als Tipp gegeben, die andere Stimme hat schon mal bei der US-amerikanischen Version von The Masked Singer mitgemacht. Ich helfe euch mal folgenderweise, okay? Die Stimme, die schon bei The Masked Singer in der amerikanischen Version mitgemacht hat, das ist auf jeden Fall die männliche Stimme. Die Stimme, die aus dem Deutschrap kommt und schon mal Teil eines Duos war, das ist die weibliche Stimme. Also mit diesem Wissen hören wir die zwei Voices jetzt noch einmal. Und dann wird das nächste Mal gezockt bei Gianluca am Nachmittag. Um 14.14 Uhr gibt es den nächsten Namen. Also meldet euch jetzt direkt nochmal schnell an KISS-App oder kissfm.de.
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0: 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Also zack, zack. Ich glaube, damit könnt ihr auf jeden Fall jetzt was machen.

0: Oh, ich liebe den. Der ist so richtig schön vibey. Da kann man sich immer so ein bisschen wegträumen, ne? Sind wir ehrlich, perfekt für diese Uhrzeit, wenn ihr gerade aus der Mittagspause back seid. Und vielleicht zu viel gegessen habt. Und low-key eigentlich gerade erstmal eine Pause braucht. Das kenne ich nämlich auch zu gut. Dass ich mir so auf der Arbeit denke, okay, ich könnte jetzt eigentlich auch erstmal irgendwie die Beine hochlegen und einen kleinen Nap machen. 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
0: Ich sag mal so, wenn ihr irgendwo ein Zimmer auf der Arbeit habt, wo ihr das machen könnt, Alter, you do you, weil draußen verpasst ihr auf jeden Fall nichts. Also Wetter schmeckt heute irgendwie nicht so geil. Es ist nicht so kalt, ne? Also es sind bis zu 18 Grad heute drin, aber es ist halt irgendwie so grau in grau und hängt irgendwie auf dem Regen. Also bin ehrlich, ne? Schön ist was anderes.
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0: Shake it to the max. Auf Kiss. Shake it to the max. Was geht ab? Mille für euch am Start. Welcome back aus der Mittagspause. Oder schöne Mittagspause. Je nachdem, jetzt auf jeden Fall mit Michelle aus den News.
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2: Beyoncé, Rihanna, A$AP Rocky, Sabrina Carpenter, Bad Bunny und Heidi Klum. Alle waren bei der Met Gala in New York und zwar in crazy Outfits. Dresscode in diesem Jahr: Fashion is Art. Denn die Met Gala ist die Spendenveranstaltung für das Kostüminstitut des Metropolitan Museums. Beyoncés Kleid sah zum Beispiel aus wie ein Skelett, besetzt mit ganz vielen Diamanten, und dazu hatte sie einen langen Pelzmantel an. Rihannas Kleid sah ein bisschen spacig aus. Es war aus alten, recycelten Metallfäden hergestellt und dann mit Diamanten besetzt worden. A$AP Rocky kam Classic in einem Chanel-Anzug, hatte aber darüber einen langen rosa Mantel. Bad Bunny kam als eine ältere Version von sich selbst und war kaum wiederzuerkennen. Genauso wie Heidi Klum, die einfach komplett als Statue verkleidet kam. Und das Kleid von Sabrina Carpenter bestand aus Filmrollen des Films Sabrina.
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0: Lacazette und Jazeek, eins meiner absoluten Lieblingsfeatures aus dem Deutschrap-Kosmos die letzten Monate, bin ich ehrlich mit euch. Was geht, Mille, für euch am Start hier auf KISS, und was geht eigentlich so bei euch im Homeoffice, Alter?
1: Meine Nachbarn meinten, es ein bisschen treiben zu müssen, als ich im Homeoffice war und eine Online-Schulung hatte, wo halt auch das Mikro von mir an war. Was willst du da machen?
0: Oh.

0: Away von Will.i.am. Boah, für mich Will.i.am immer noch diese OG-Zeit mit den Black Eyed Peas. Ich schwöre, das war einfach die beste Zeit, Digga. Mille für euch am Start. Kiss FM ist an. Ich hoffe, ihr hattet eine schöne Mittagspause. Ich bin auf jeden Fall jetzt erstmal raus. Gleich kommt Gianluca. Vorher kommt aber nochmal Lizzo hier mit den Tracks. About damn time. Gleich hier bei mir in voller Länge.
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spielen euch zwei Promi-Stimmen vor. Erkennt ihr einen Promi richtig, gibt's einen Honi. Beide auf einen Schlag richtig erkannt, klärt ihr euch 400 Euro. Ich droppe den nächsten Namen um 14.14 Uhr, deswegen jetzt noch schnell anmelden bei uns auf kissfm.de oder noch besser in der kissfm-App. Und solange, während ihr euch alle anmeldet, gibt es jetzt richtig geile Mucke.

0: Dienstagnachmittag, der 5.5.2026. Ihr hört Gianluca live auf Kiss FM. Ladies and Gentlemen, es geht für euch um viel Geld.
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0: 2 Promi-Stimmen erkennen, 400 Euro klären. Das sind die Kiss FM Mystery Voices. So. Machen wir mal kurz ein Recap, denn es gibt ja schon so einige Tipps zu diesen 2 Stimmen. Hören wir nochmal hin, denn beide sind noch ungeklärt.
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0: Okay, wer sind diese Promis? Welche Promis bescheren euch, Ladies and Gentlemen, eure vielleicht 400 Euro? Wir machen eine kurze Zusammenfassung der Tipps.
1: Wir geben euch einen Tipp.
0: Die eine von beiden Stimmen war mal Teil eines Duos. Die gleiche Stimme ist im Deutschrap zu Hause. So, und jetzt aufgepasst. Die andere Stimme hat schon mal bei der US-amerikanischen Version von The Masked Singer mitgemacht. Und die Deutschrap-Stimme ist die weibliche. Die internationale ist die männliche Stimme. Ihr habt euch angemeldet in der Kiss FM App und angemeldet hat sich auch Nora aus Altglienicke mit der Endziffer 606. Nora, du bist es. Aus Altglienicke mit der Endziffer 606. Ab jetzt hast du 2 Tracks Zeit, dich bei mir zu melden, um dir deine 400 Euro bei den Kiss FM Mystery Voices zu klären, okay?

0: gechillt für euch in Richtung Feierabend an diesem grauen Dienstagnachmittag. Hier ist Kiss FM mit mir, Gianluca Live. Alles andere als gechillt dürfte jetzt eigentlich Nora sein aus Altglienicke bei mir im Kiss Contact. Hallo Nora.
1: Hi.
0: Alles okay?
1: Ja, ich bin aufgeregt.
0: Ja, sollst du aber auch sein. Es geht ja auch nicht um wenig Kohle bei den Kiss FM Mystery Voices, richtig?
1: Ja.
0: Alles gut, Hase. Durchatmen. Komm, zusammen, machen wir auf drei durchatmen, ja? Eins, zwei, drei. Halten, halten, halten, halten.
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0: Und ausatmen. Hi Nora, Grüße nach Altglienicke.
1: Hi.
0: Wo bist du gerade?
1: Zu Hause.
0: Sehr schön, geil. Hast du frei oder wie?
1: Nee, ich bin am Arbeiten im Homeoffice.
0: Okay, gut. Dann arbeite mal im Homeoffice gleich weiter, denn jetzt nehmen wir uns erstmal Zeit für die Mystery Voices. Ne? Du kennst die Regeln. Mhm. Zwei Promi-Stimmen spiele ich dir vor. Erkennst du einen Promi richtig, gibt's einen Honi. Beide auf einen Schlag richtig. Dann klärst du dir 400 Euro hier auf Kiss FM bei mir in der Show. Funktioniert jetzt folgendermaßen. Ich spiele dir die beiden Stimmen ab. Ab dann hast du 30 Sekunden Zeit, mir eine Antwort zu geben, wen du da glaubst, gehört zu haben. Soweit alles klar?
1: Ja.
0: Okay. Nora, kriegst du hin? Ich drück dir die Daumen. Das sind die Kiss FM Mystery Voices.
2: Drei,
1: zwei. Ja.
0: Okay. Nora, kriegst du hin? Ich drück dir die Daumen. Das sind die Kiss FM Mystery Voices.
2: Drei,

0: Robin Thicke.
1: Robin Thicke, okay, ja, weil du gehst ja den Tipps nach. Einer davon ist ein internationaler Act,
0: genau.
1: Und die andere Stimme würde ja auch potenziell zu Jojo passen. Teil eines Duos und im Deutschrap zu Hause. Ne? Da denkt man automatisch an Sixten. Nein? Okay, also, wir gehen mal der Reihe nach. Ist es Robin Thicke? Der Sänger, der mit Birdlines durch die Decke geschossen ist. Ist es Robin Thicke?
2: Nein.
1: Also Robin Thicke ist es nicht. Der internationale Act.
0: Ja.
1: Jetzt wissen wir aber schon mal, wer es nicht ist. Aber du hast ja auch gesagt, Moment mal, also die zweite Stimme, die ich da gehört habe, das ist auf jeden Fall Jojo, hast du gesagt.
0: Ja, also da bin ich mir schon sehr sicher.
1: Wenn das stimmen sollte, dann würde das für dich bedeuten, du klärst dir auf ganz entspannt aus dem Ärmel geschüttelten Honey. Ist dir das bewusst?
0: Ja, das wäre schön, ne?
1: Jetzt muss es halt nur noch stimmen. Nora aus Altlinike sagt, das muss auf jeden Fall Jojo sein. Ist das so?
3: Hi, ich bin Jojo und ihr hört Kiss of M.
1: Yeah! 100 €! Bravo!
0: Geil.
1: Einfach mal so, aber auf selbstsicher des Todes ein Honig geklärt. Wo hast denn du Jojo erkannt in diesem kleinen FM-Fitzel da?
0: Ich habe einfach diesen Informationen da ein bisschen nachgedacht und überlegt, wer es sein könnte. Und
1: stark.
0: Dann dachte ich mir, gut, die Stimme passt gut zu ihr.
1: Stark, stark, stark.
0: Ja.
1: Noah, ey. Honey, grüner Schein. Es ist wirklich so viel Geld in diesen schwierigen Zeiten. Hast du dir verdient. Glückwunsch, Glückwunsch, Glückwunsch.
0: Definitiv. Danke dir. Danke, danke.
1: Gerne, gerne. Kiss Nation. Das heißt, es bleibt eigentlich nur noch eine Stimme übrig. Jetzt wurde Jojo erkannt. Wir hören nochmal die Mystery Voices gemeinsam. Achtet auf die männliche Stimme. Das ist die erste Stimme, die ihr hört.
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1: Wer ist diese markante erste Stimme? Internationaler Act. Und ein, ich sag mal so, um mal unterschwellig einen Tipp mitzugeben, bombastischer Typ. Vielleicht war es ja auch nicht. Oh, jetzt habe ich genug verraten, ne? Komm, anmelden in der Kiss-App. 15:15 Uhr, nächste Runde.

0: Hip-Hop in R&B. Hier ist Gianluca Live, gleich mit Mucke von Post Malone, Doechii, Charlie XCX und vielleicht auch noch ein Song von der letzten Mystery Voice, die noch ungelöst bleibt. Vielleicht. Deswegen bleibt dran und wechselt auf gar keinen Fall die Station. Jetzt erstmal Weather Check. 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
0: That's it, finito mit dem Dolce Vita Wetter. Überall grau und immer wieder Regen bei uns in der KISS Nation. Dazu ist es auch wieder ein bisschen fresher geworden, bei bis zu 16 Grad. Und deswegen auch wieder all die Longsleeves mal wieder rausholen und die Übergangsjacken. Die werdet ihr brauchen. Die nächsten Tage wird's nicht besser. Maximal 13 Grad in der KISS Nation. Dazu viel Regen überall in Deutschland und überall fett bewölkt. Mit anderen Worten, es ist mega beschissen. Sagen wir uns, wie es ist.
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0: und zusammen mit Girl Get Up, 14.36 Uhr, hört Kiss FM.
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0: Dinge, die alle anderen um euch herum, warum auch immer, lieben, ihr aber hasst. Egal, was es ist. Ist es Cola? Ist es vielleicht Marmeladenbrot mit Butter? Egal was. 030 20 19 17 17. Wir hören mal, was Aileen aus Berlin sagt.
2: Also ich wäre ja wirklich echt super gerne so ein Matcha-Girl. Und ich finde, dieses Getränk sieht so fancy aus. Aber es schmeckt einfach nach Gras,
0: ist
2: nach
0: so.
2: Rasen, nach Wiese. Ist mir einfach ein Rätsel, wieso man das feiert.
0: Ist so. Word. Habe ich auch gerade eben in unsere Insta-Story gepackt auf kissfm.de. Haut's mir in die Fragebox, wie ihr dazu steht. Matcha check ich gar nicht, den Hype. Elias aus Berlin hat auch was reingeschickt. Wir hören mal.
3: Hallo, ich bin Elias. Ich hasse Kaffee. Ich verstehe einfach nicht, was manche Leute daran so gut finden. Schmeckt einfach viel zu bitter.
0: Okay, aber ich glaube, Elias, du bist einfach vielleicht noch ein bisschen zu jung dafür. Aber we respect die andere Opinion, verstehst du? Aber wart mal ab, wenn die Härte des Lebens dich trifft. Was meinst denn du, wie lecker so ein geiler schwarzer Kaffee schmeckt? 030 20 19 17 17. Dinge, die alle anderen lieben, ihr aber hasst. Welche Dinge sind das? Entweder durchklingeln oder auf WhatsApp schreiben.

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0: hört Kiss FM, ihr seid die Kiss Nation. Und wer bist du?
1: Ich bin Raf Camora.
0: Was machst du?
1: Ich mache Musik.
0: Woher kommst du?
1: Ich komme aus Wien, 5 Haus.
0: Was sind deine Roots?
1: Meine Roots sind Süditalien.
0: Was bedeutet Hip-Hop und Rap für dich?
1: Rap ist natürlich mein Beruf geworden mit der Zeit. Rap war etwas, was in mein Leben gekommen ist und es verändert hat auf jeden Fall.
0: Was ist deine Message an die Kiss Nation?
1: Hört weiter Radio und scrollt nicht zu viel in den sozialen Medien, sondern hört Radio. Schaut euch lange Filme an, langsame Filme aus den 80er Jahren. Das trainiert das Gehirn.
0: Das ist die Kiss Nation.

0: Update. Mit Alex. Nach der Amokfahrt in Leipzig mit zwei Todesopfern wird darüber diskutiert, wie man Innenstädte sicherer machen kann. Leipzigs Oberbürgermeister Jung sieht da aber nur begrenzte Möglichkeiten. Er sagt, man könne die Innenstädte nicht zu Festungen umbauen. Wege für Rettungskräfte müssten außerdem frei bleiben. Ein 33-jähriger deutscher Staatsbürger war gestern in der Leipziger Innenstadt mit einem Auto durch die Fußgängerzone gerast und hatte zwei Menschen getötet und etliche verletzt. Heute gibt es eine Gedenkandacht in der Nikolaikirche in der Nähe des Tatorts. Das Hantavirus auf dem Kreuzfahrtschiff im Atlantik ist anscheinend von Mensch zu Mensch übertragen worden. Davon geht die Weltgesundheitsorganisation WHO aus. Das könne bei sehr engem Kontakt passieren. Der erste auf dem Schiff erkrankte Passagier habe sich vermutlich schon infiziert, bevor er an Bord gegangen war. Drei Passagiere des Kreuzfahrtschiffs sind inzwischen tot, darunter auch ein Deutscher. Das Schiff liegt vor den Kapverdischen Inseln. Die Lage in der Straße von Hormus ist nach wie vor angespannt. Der Iran droht den USA mit weiteren Militärschlägen. Gestern waren zwei US-Zerstörer durch die Meerenge in den Persischen Golf gefahren. Die Reederei Maersk sagt, ein Containerschiff, das unter der US-Flagge fährt, sei mit Militärschutz durch die Straße von Hormus gefahren. Die Kaulitz-Brüder suchen Statisten für ihr nächstes Tokyo-Hotel-Musikvideo. Der Dreh ist am 11. Mai abends in Berlin, also nächste Woche Montag. Die Teilnehmenden müssen mindestens 18 sein und können sich noch bis einschließlich morgen bewerben per E-Mail mit dem Namen, Geburtsdatum und, Achtung, Fotos in eleganter Abendgarderobe. Die E-Mail-Adresse ist musicvideo@tokyohotel.com.
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2: Mit den Kiss FM Mystery Voices am Start. Um 15.15 Uhr droppe ich den nächsten Namen. Der Artist, der noch erkannt werden muss. Der lief vor weniger als einer halben Stunde bei mir in der Playlist. Also, wer nochmal sicher gehen will, der checkt bei uns in der Kiss FM App oder auf kissfm.de die ganze Playlist, was ab 14.30, 14.29 gelaufen ist und sieht sofort den Namen des internationalen Artists und klärt sich vielleicht hier bei mir bei den Kiss FM Mystery Voices den letzten Honig. 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Solange Mucke, gleich Eminem bei eurem Home of Hip-Hop und R&B mit Mark Hibbert und das ist J. Cole mit Life Sentence. Gönnt euch.

0: Kiss FM am Start für euch um 15.10 Uhr.
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0: Dinge, die alle anderen Menschen lieben, wir aber irgendwie hassen. 030 20 19 17 17. Ist es Matcha? Ist es Kaffee? Ist es Lakritze? Egal was, let me know. Creatorin Stachel hat das hier gesagt. Hot Take.
2: Baden gehen. Das ist einfach nur krank widerlich. Ihr schwimmt in eurer eigenen Soße, in eurem eigenen Dreck. Wenn ihr auch noch so richtig heißes Wasser habt, so dann gehen eure Poren auf, dann kommt da noch mehr Dreck raus. Und ich glaube euch das auch nicht, wenn ihr dann sagt, nee, aber ich gehe ja davor noch mal duschen, bevor ich mich dann in dieses frische Badewasser lege.
3: So. Lüge.
2: So. Knallt euch da schön dreckig nach einem harten Arbeitstag rein, um zu entspannen. 2 Stunden in meiner Suppe, damit ich danach aufgequollen bin und mir schon Kiemen wachsen? Nein, danke.
0: Ey, da hat aber Jan Stachel auf jeden Fall einen Punkt, ne? Ich sag euch aber auch zum Thema Baden, ne? Ich hab bei jeder Wohnung, die ich gesucht habe, habe ich irgendwie so voll Wert drauf gelegt, so. Nee, mein Bad, nur Dusche kann nicht sein. Ich brauche wieder eine Badewanne, so. Jetzt hast du eine Badewanne, aber du badest halt nie. Checkt ihr so? So unnötig einfach das Grauen, wie viele Wohnungen ich hätte haben können, die keine Badewanne hatten. Anyway. Aber fühle ich. Was ist es denn noch? 030 20 19 17 17. Schreibt's mir auf WhatsApp. Dinge, die alle anderen lieben und ihr aber hasst. Oder ihr geht jetzt auf Insta, kissfm.de und schreibt's mir einfach in die Fragebox. Und da kam auch schon richtig geiler Content rum. Lese ich alles vor bei uns hier auf kissfm.de.

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0: So, Juju wurde vorhin erfolgreich von Nora erkannt aus der Klinik. Fehlt also im Grunde nur noch die erste Stimme, der internationale männliche Artist. Wir hören nochmal die Mystery Voices in Gänze.
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0: Dieser Artist lief vor, sagen wir mal, weniger als einer Dreiviertelstunde bei mir in der Show mit einem Track. Mehr Tipps kann ich euch nicht geben. Angemeldet hat sich, Ladies and Gentlemen, bei uns in der Kiss FM App. Festhalten. Jan. Jan aus Bergisch Gladbach mit der Endziffer 105. Du bist es, Jan. Ab jetzt hast du 2 Tracks Zeit. Schöne Grüße nach Bergisch Gladbach, Endziffer 105. Melde dich bei mir am Kiss Contact 030 2019 1717 und kläre dein Huni bei den Kiss FM Mystery Voices.

0: Me, ein Banger-Track. Weltweit auf Heavy Rotation, sagt man im Business. Also der läuft rauf und runter auf sämtlichen Stationen der Welt zurecht. Aber wir müssen auf das Wesentliche schauen, denn bei den Kiss FM Mystery Voices hat sich Jan aus Bergisch Gladbach nicht gemeldet. Verkackt, dabei war es so einfach, denn die erste Stimme bei diesen Mystery Voices wird gesucht. Es ist ein internationaler Act. Er lief vor weniger als einer Stunde schon mit einem unfassbar nice Kiss Classic bei mir in der Show. Welchen männlichen Artist suchen wir?
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0: So, ich sag mal, so kann ja sein, dass Stimme Nummer 1, der männliche gesuchte Artist bei den Mystery Voices, in wenigen Minuten nochmal läuft mit dem Track bei mir. Kann ja sein. Deswegen meldet euch jetzt an bei uns auf kissfm.de oder in der Kiss FM App. 16.16 Uhr droppe ich den nächsten Namen.
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0: Heyo, ich verstehe total, wenn ihr sagt, was erzählt der mir denn da? Die Sonne scheint doch. Aber lasst euch nicht verarschen. That's it. Es ist vorbei mit diesem geilen Dolce Vita-Wetter der letzten paar Tage, denn es ist überwiegend grau, immer wieder kleine Regenschauer bei uns in der Kiss Nation und außerdem auch ein bisschen fresher geworden bei maximal 16 Grad. Und deswegen solltet ihr auch wieder all eure Longsleeves rausholen und ja, auch die Übergangsjacken. Denn die nächsten Tage wird's nicht geiler. Maximal 13 Grad, dazu viel Regen und überall fett bewölkt in ganz Deutschland.
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0: 15 und exakt 34 Minuten. Was geht, Kiss Nation?
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0: Matcha, Pilates, Kaffee, wandern gehen, Lakritze. Welche Dinge lieben alle anderen Menschen um euch herum? Aber ihr hasst die Low-Key. Bei mir ist es ganz klar Matcha Pilates. Ich check nicht, wie man da so krass auf diesen Hype-Train steigen kann, wenn man vorher noch nie was damit zu tun hatte. Aber, we listen and we don't judge. Creatorin Vivi hat das auf TikTok gesagt.
2: Dinge, die ich nicht mag, die andere wahrscheinlich mögen. Nummer 1, Rucola. Ich hasse Rucola.
0: Boah.
2: Also, ich finde, das schmeckt mir einfach nicht.
0: Yo, okay, das ist wirklich ein Hot-Take. Ich als Süditaliener, ich kann und darf nichts gegen Rucola sagen, weil Rucola geil ist, auf Pizza und auch im Salat. By the way, kleiner Tipp, wollt ihr mal heute was richtig Geiles essen? Holt euch Rucola, kostet kein Geld. Rucola, Balsamico-Essig, am besten cremig, nicht dieser flüssige, dieser cremige, als steht da Balsamico Limone da, okay? Dann holt ihr eine geile Mozzarella, Scheiben schneiden, drauflegen. Wie Rucola dient so als Bett. So eine Art Caprese nur mit Rucola. Tomatenscheiben drauf, Salz, Pfeffer, Schuss Olivenöl, gib ihm. Okay, was haben wir denn noch? Wir gucken mal. Matze schreibt auf Instagram, Schokolade und Käse auf dem Brot. Ach so, beides in der Kombo. Ja, kenne ich. Es gibt ja noch so einige Psychos, die machen Nutella und eine Scheibe Tilsiter irgendwie auf Butterbrot drauf. Finde ich auch crazy. Check ich. Das ist auch ein Hot Take. Sandy schreibt, sich in die Sonne legen. Hasst sie, während alle anderen es lieben. Sandy, wer hat dir das Herz gebrochen, mein Schatz? Wer? Sag's

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0: mit Alex. Am Tag nach der Amokfahrt in Leipzig wird der Toten und Verletzten gedacht. Im Rathaus liegt ein Kondolenzbuch aus, in dem Menschen ihre Anteilnahme ausdrücken können. Alle Flaggen wehen auf Halbmast. Heute Abend gibt es einen Trauergottesdienst in der Leipziger Nikolaikirche in der Nähe des Tatorts. Gestern war ein Autofahrer durch die Leipziger Fußgängerzone gerast. Er tötete zwei Menschen, mehrere wurden verletzt. Der Mann ist ein 33-jähriger deutscher Staatsbürger. Das Hunter-Virus auf dem Kreuzfahrtschiff im Atlantik ist wahrscheinlich von Mensch zu Mensch übertragen worden. Das vermutet die Weltgesundheitsorganisation WHO. Bisher galt das als selten, denn das Hunter-Virus wird normalerweise von Nagetieren übertragen. Auf dem Kreuzfahrtschiff vor den Kapverden haben sich bisher 7 Menschen damit angesteckt. 3 Passagiere starben, darunter ein Deutscher. BioNTech will weltweit mehrere Standorte schließen. Mehr als 1.800 Menschen verlieren wahrscheinlich ihren Job. Betroffen sind die Produktionsstandorte in Idar-Oberstein und in Marburg sowie in Singapur. Damit will BioNTech rund 500 Millionen Euro im Jahr einsparen. BioNTech hatte den ersten zugelassenen Impfstoff gegen das Coronavirus entwickelt und war damit eines der wertvollsten Unternehmen in Deutschland geworden. Hollywood-Schauspielerin Cameron Diaz und ihr Mann Benji Madden sind zum 3. Mal Eltern geworden. Sie haben einen Sohn bekommen. Madden schreibt auf Instagram: Cameron und ich sind glücklich, aufgeregt und fühlen uns so gesegnet, die Geburt unseres dritten Kindes, Nortes Madden, zu verkünden. Diaz und Madden haben schon eine 7-jährige Tochter und einen 2-jährigen Sohn.
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2: Die Kiss FM Mystery Voices in vollem Gange. Welcher männliche internationale Artist, der jetzt schon 2-mal bei mir in der Show mit seinem Track lief, wird hier gesucht? Kleiner Tipp, es ist die erste Stimme. Achtet mal ganz genau. Achtet mal. Hör zu.
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2: Okay, also die zweite Stimme ist Juju. Die erste Stimme wird gesucht. Welcher männliche Artist, wer lief denn bei mir in der Show mit 2 verschiedenen Tracks? Geht jetzt in die Kiss of M App und meldet euch an. 16:16 Uhr, nächster Name Drop.

0: Just a Dream von Nelly, hier ist KISS FM, euer Home of Hip-Hop in R&B. 8 Minuten nach 16 Uhr, kommt gut in den Feierabend.
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0: Dinge, die alle anderen Menschen lieben, wir aber hassen. Was ist es? Matcha, Pilates, Wandern, Creatorin Sandra Hesch sagt:
2: Dinge, die alle Menschen mögen, aber ich hasse. Bitte sagt mir, dass ihr auch irgendwas davon nicht mögt, weil sonst denkt ihr, bin komplett komisch. Erstens, ich hasse Cola. Mir kommt vor, jeder Mensch trinkt Cola. Ich hasse Cola.
0: Nee, Bruder. Oh, Hot Take. Okay. Gibt es Menschen, die Cola nicht mögen? Okay. Wir waren unterwegs für euch und haben uns mal umgehört. Das sagt Mathis.
3: Hallo, ich bin Mathis. Und was ich gar nicht verstehen kann, was Leute mögen, ist Labubus. Ich denke mir einfach, das ist so kindlich und so. Und einfach, warum hat man das? Das ist viel unnötig, dafür Geld auszugeben.
0: Ja, Labubus sind ja Gott sei Dank auch kein Ding mehr, ne? Also wirklich, das ist ja der schnellste Hype, der gestorben ist, gefühlt, ne? Gott sei Dank. Auch protestlich, die Dinger. Ich verstehe Pikachu von Pokémon so, aber Labubus, Alter, wann war das denn? Aber Labubus sagt auch User S8T2 auf Instagram. Gartenarbeit, schreibt Nico Mühler. Dann schreibt Madil rein, mein Balkon. Alle chillen so gerne auf einem und ich bin genervt davon. Okay, interesting, okay. Weiße Sportsocken, steht auch drin. Lakritze, Joggen, Sushi, Menschenmassen, Minigolf. Okay, genau so will ich euch. Bravo! Welche Dinge lieben alle anderen Menschen um euch herum, aber hasst ihr? Schreibt mir gerne in die Insta-Fragebox. Jetzt rein, kissfm.de heißt

0: für euch auf Kiss FM. Ihr kennt mich doch. Ich scheiß auf Regeln, Alter. Ich will, dass ihr Cola abräumt bei uns.
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0: Juju wurde ja schon erkannt. Eine von zwei Mystery Voices. Aber wer ist die erste Stimme? Mehr als so kann ich nicht machen, Bruder. Hör zu.
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0: Okay. Angemeldet bei uns in der KISS FM hat sich, festhalten, Katharina aus Dresden, Endziffer 305. Katharina aus Dresden, du bist es. Du hast ab jetzt 2 Tricks Zeit, nach diesen obvious Tipps, dir jetzt einen Huni bei mir zu klären. Klingel jetzt durch bei mir, 030 20 19 17 17. Katharina aus Dresden. Zeit läuft.

0: 5, 4, 3, 2, eieiei. Kiss FM am Start für euch, euer Weg in Richtung Feierabend. Das ist dieser Dienstag, der 5. Mai, an dem irgendwie keiner Bock auf einen Huni hat. Schade, Katharina, es wäre deine Chance gewesen, denn wir suchen nur noch einen Artist. Ein Artist fehlt bei den Kiss FM Mystery Voices, denn Stimme Nummer 2 ist Juju. Wer ist die erste Stimme, die Kiss sagt? Wir hören nochmal zu.
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0: Also noch offensichtlicher kann ich es wirklich nicht machen. Also ich kann es nicht noch offensichtlicher machen. Ich denke dir, Nein. Meldet euch jetzt an, 17:17 Uhr. Nächster Name-Drop hier bei Gianluca Live. Vielleicht die letzte Chance für euch, heute noch einen Huni nach Hause zu holen in den Kiss FM Mystery Voices. Anmeldung geht nur über die Kiss FM App oder kissfm.de.
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0: Ich habe jetzt alles gehört. Musik von Alicia Keys, Matcha, Pilates, Wandern. Was eint all diese Dinge? Hier ist Kiss FM, happy Dienstag.
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0: Oberthema heute, Dinge, die alle anderen Menschen lieben, ihr aber alle hasst. So, ich sage ganz klar und deutlich, Matcha, was ist Matcha, Bruder, ganz im Ernst jetzt? Was soll die Scheiße? dann Wandern, yo, Wandern bockt schon, aber kennt ihr so Leute, die dann irgendwie einmal wandern waren und sich sofort einen Schlag Wander-Equipment holen, so? Jo, okay. Was gibt's noch? Wir haben uns umgehört. Adrian aus Berlin sagt.
2: Hallo, ich bin Adrian, ich komme aus Berlin und was ich gar nicht nachvollziehen kann, ist Leute, die Matcha trinken.
0: Ja,
2: weil ich verstehe den ganzen Hype darum nicht. Es sieht ehrlich gesagt nicht lecker aus. Ich trinke lieber normalen Kaffee.
0: Es sieht halt aus, original, wie, keine Ahnung, jemand, der zu viel Spinat gegessen hat und gekotzt hat. Also das ist, sorry, wenn ich jetzt den Appetit irgendwie verdorben habe, aber das ist Matcha für mich. Und es riecht auch scheiße. Und schmeckt auch scheiße. Kerstin, was sagt Kerstin?
3: Dinge, die andere lieben, die ich hasse. Auf jeden Fall Ketchup, Mayo, Senf, den ganzen Scheiß.
0: What?
3: Ich hasse ihn wie die Pest. Es riecht, es ist eklig, man versaut sich jedes Essen damit. Es ist einfach pfui Teufel. Wenn denn irgendwo in einer Currywurst mit Ketchup und was weiß ich alles ist, ich muss immer ohne essen. Da schlägt jeder mal die Hände vor den Kopf und sagt, hey, was bist du denn?
0: Boah, das ist aber ein Hot Take. Natürlich mal Respekt, weil dafür braucht man Eier, um sowas hinzugeben, ne? Also ganz ehrlich. Aber, chill. Aber. Ja, Pommes, so ohne nix, geil. Currywurst, am besten mit Darm, schön geil kross gebraten, auch geil ohne nix, so. Aber ich brauch da meine Trüffelmayo. Ich brauch da meine Tütenmayonnaise. Ich brauch da auch mal gerne so eine geile Tomatensauce, die auf meiner Currywurst liegt. Also ohne Soßen ist Grillgut, nur Fleisch. Checkt ihr so? Es ist nicht das Premium-Erlebnis. Okay, aber Kerstin, du hast es gesagt. Wie sieht's bei euch aus, Kiss Nation? Dinge, die alle anderen Menschen lieben, ihr aber hasst. Schreibt's mir gerne auf Instagram rein. In die Textbox. kissfm.de heißen wir da.

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0: News Update mit Alex. Nach der Amokfahrt in Leipzig mit zwei Todesopfern wird darüber diskutiert, wie man Innenstädte sicherer machen kann. Leipzigs Oberbürgermeister Jung sieht da aber nur begrenzte Möglichkeiten. Er sagt, man könne die Innenstädte nicht zu Festungen umbauen. Wege für Rettungskräfte müssten außerdem frei bleiben. Ein 33-jähriger deutscher Staatsbürger war gestern in der Leipziger Innenstadt mit einem Auto durch die Fußgängerzone gerast und hatte zwei Menschen getötet und etliche verletzt. Heute gibt es eine Gedenkandacht in der Nikolaikirche in der Nähe des Tatorts. Das Hunter-Virus auf dem Kreuzfahrtschiff im Atlantik ist anscheinend von Mensch zu Mensch übertragen worden. Davon geht die Weltgesundheitsorganisation WHO aus. Das könne bei sehr engem Kontakt passieren. Der erste auf dem Schiff erkrankte Passagier habe sich vermutlich schon infiziert, bevor er an Bord gegangen war. Drei Passagiere des Kreuzfahrtschiffs sind inzwischen tot, darunter auch ein Deutscher. Das Schiff liegt vor den Kapverdischen Inseln. Die Lage in der Straße von Hormus ist nach wie vor angespannt. Der Iran droht den USA mit weiteren Militärschlägen. Gestern waren zwei US-Zerstörer durch die Meerenge in den Persischen Golf gefahren. Die Reederei Maersk sagt, ein Containerschiff, das unter der US-Flagge fährt, sei mit Militärschutz durch die Straße von Hormus gefahren. Die Kaulitz-Brüder suchen Statisten für ihr nächstes Tokyo-Hotel-Musikvideo. Der Dreh ist am 11. Mai abends in Berlin, also nächste Woche Montag. Die Teilnehmenden müssen mindestens 18 sein und können sich noch bis einschließlich morgen bewerben per E-Mail mit dem Namen, Geburtsdatum und, Achtung, Fotos in eleganter Abendgarderobe. Die E-Mail-Adresse ist musicvideo@tokyohotel.com.
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2: Es fehlt ein Artist. Eine Mystery Voice muss gelöst werden. Und das ist die erste Stimme. Der Typ, der Kiss sagt. Wir hören nochmal zusammen.
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2: Stimme Nummer 2 habt ihr erkannt. Das ist Juju. Wer sagt aber Kiss? Also mehr Hinweise kann ich nicht geben. Meldet euch jetzt noch schnell an. In der Kiss FM App oder auf kissfm.de und klärt euch euren Honi. 17.17 Uhr, nächster Name Drop. Denkt dran, das ist der hier.

0: Denkt daran, um 17.17 Uhr, also in weniger als 10 Minuten, gibt's den letzten Callout für die Kiss FM Mystery Voices. Ihr müsst den ersten Artist hiervon erkennen.
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0: Wer sagt denn dieses Kiss? Also nur mal so am Rande, ne? Also das ist der, also ne? Ich sag's jetzt nur, ne? Eure Chance auf den Hunni. Meldet euch jetzt noch an kissfm.de. Aber Themawechsel.
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0: Bis dahin müssen wir über was Wichtiges quatschen, denn interessant, was gerade auf TikTok und Insta gerade so durchgeht, schon seit einigen Tagen und Wochen. Dinge, die alle anderen Menschen lieben, man selbst aber hasst. Bei mir ist es Matcha und Pilates, weil es Leute jetzt gibt, die machen das zum Zentrum ihres Lebens. Creatorin Stachel sagt...
3: Baden gehen. Das ist einfach nur krank widerlich. Ihr schwimmt in eurer eigenen Soße, in eurem eigenen Dreck. Wenn ihr auch noch so richtig heißes Wasser habt, so, dann gehen eure Poren auf, dann kommt da noch mehr Dreck raus. Und ich glaube euch das auch nicht, wenn ihr dann sagt, nee, aber ich gehe ja davor noch mal duschen, bevor ich mich dann in dieses frische Badewasser lege. Lüge! Knallt euch da schön dreckig nach einem harten Arbeitstag rein, um zu entspannen. 2 Stunden in meiner Suppe, damit ich danach aufgequollen bin und mir schon Kiemen wachsen? Nein, danke.
0: Hat sie vollkommen recht, ehrlich gesagt. Auch wenn Badewanne haben immer besser ist als keiner haben. So, ich habe jetzt zum Beispiel eine bei der Wohnungssuche, vor Jahren, habe ich richtig Wert drauf gelegt. Ratet mal, wie oft ich darin gebadet habe. Richtig. 2 Mal in mehreren Jahren. Okay, Gina Lisa aus Berlin sagt...
4: Meine Antwort zum heutigen Tagesthema ist definitiv in die Disco gehen. Ja, meine Schwester ist ein paar Jahre jünger als ich und sie liebt es, in die Disco zu gehen und ich bin da voll raus. Sie fragt mich immer wieder, komm mal mit und bla, hier. Ja, sie fühlt es richtig, aber ich fühle es überhaupt nicht, denn ich mag es gar nicht, so viele Menschen um mich herum zu haben.
0: Ja, trickig, aber das ganze Clubbing-Game ist sowieso beschissen geworden, finde ich, über die letzten Jahre. Alles nach Corona, so ein Jahr nach Corona war noch geil, aber irgendwie ist nicht mehr so, wie sollte, ne? Checkt ihr, was ich meine? Dinge, die andere Menschen lieben, ihr selbst aber hasst, schreibt es mir gerne auf Instagram, kissfm.de, in die Stories.

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0: This is your last call für die Kiss FM Mystery Voices. Klärt euch ein Honey.
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0: Eine Promi-Stimme bleibt übrig. Wer sagt denn das Kiss?
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0: Also mehr als Tipps geben konnte ich nicht machen, ne? Deswegen anmelden in der Kiss-App. Miriam aus Berlin-Charlottenburg mit der Endziffer 888. Du bist es. Miriam, ab jetzt hast du 2 Tricks Zeit, dich bei mir zu melden und dir deinen Honi zu klären, wenn du den richtigen Promi erkannt hast bei den Mystery Voices. 030 20 19 17 17. Zeit läuft.

0: Brandenburg. Das wäre deine Chance gewesen auf einen Huni hier bei den Kiss FM Mystery Voices. Hier ist Gianluca live, kommt gut in den Feierabend. Und 3, 2, 1. Schade. Schade, aber ist gut für euch, denn ihr seid ja alle noch im Topf. Wer sagt das? Kiss.
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0: Tipps habt ihr noch und nöcher gehabt? Angemeldet hat sich, und jetzt droppe ich einfach den nächsten Namen, auch Wildana aus Tetero in MacPom mit der Endziffer 056. Wildana aus Tetero 056. Du bist es, du hast ab jetzt 2 Tracks Zeit. Vielleicht bist du ja diejenige, die die Mystery Voices hier bei Kiss FM löst und sich einen Hund nach Hause holt.

0: mit Sportscar. Ist nur einer von zwei Songs, den sie Zeit gehabt hätte. Wildana aus Teterow in Mecklenburg-Vorpommern bei mir im KISS-Kontakt. Hallo.
1: Hallo, lieber Gianluca.
0: Wildana, ich habe eine Frage. Dein Name heißt doch übersetzt richtig, wenn ich mich noch richtig erinnern kann, irgendwas wie Paradies oder Neugeboren. Irgendwie sowas dazwischen, ne?
1: So in etwa. Also ich kenne das als glückliches Kind.
0: Glückliches Kind nehme ich.
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0: Wildana, glückliches Kind aus Mecklenburg-Vorpommern. Buonasera, buonasera. Wo bist du gerade?
1: Ich bin zu Hause.
0: Sehr schön, sehr schön. Hast du Feierabend gemacht oder hast du frei?
1: Jawohl, Feierabend.
0: Geil, es sei dir gegönnt. Wildana, pass auf, du kennst das ganze Game, okay? Ich erkläre es aber trotzdem nochmal für alle. Wenn Wildana jetzt die letzte verbleibende Promi-Stimme bei den Mystery Voices erkennt und richtig nennt, dann, Wildana, klärst du dir 100 Euro. Wenn nicht, dann sind alle anderen in der KISS Nation wieder im Game. Wenn du die KISS FM Mystery Voices jetzt gleich hörst, die hörst du nochmal in Gänze, sobald es vorbei ist, hast du 30 Sekunden Zeit, mir eine Antwort zu geben. Soweit alles klar?
1: Jawohl.
0: Okay, Wildana aus Teterow in Meckpomm. Ich drücke dir die Daumen. Das sind die Mystery Voices.
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0: Okay, wen hast du da gehört?
1: Jawohl, das war der Shaggy.
0: Machen wir's kurz.
4: 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Large up, Shaggy,
0: everybody!
1: Jawohl.
0: Also.
1: Ah, mega.
0: Ich sag dazu gar nichts. Du hast einfach Momentum genutzt. 100 Euro für dich. Cool. Auguri, auguri, auguri.
1: Mega, mega, dankeschön.
0: Na klar doch. Und jetzt genieß erstmal weiterhin deinen auf einmal schön gewordenen 5. Mai. Ganz dicker Knutscher zu dir nach Teterow.
1: Danke, Grüße zurück.
0: Dankeschön, ciao, ciao. Yes, Baby, ganz genau so. Herzlichen Glückwunsch, Wildana. Ich würde sagen, zur Feier des Tages hören wir einfach den Bruder Shaggy, oder?
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0: Ist sogar einer der Lieblingssongs von Michael Jackson gewesen, bevor sein Album Invincible rauskam. Yes, Shaggy mit It Wasn't Me auf KISS FM. 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

0: mit Alex. Am Tag nach der Amokfahrt in Leipzig wird der Toten und Verletzten gedacht. Im Rathaus liegt ein Kondolenzbuch aus, in dem Menschen ihre Anteilnahme ausdrücken können. Alle Flaggen wehen auf Halbmast. Heute Abend gibt es einen Trauergottesdienst in der Leipziger Nikolaikirche in der Nähe des Tatorts. Gestern war ein Autofahrer durch die Leipziger Fußgängerzone gerast. Er tötete zwei Menschen, mehrere wurden verletzt. Der Mann ist ein 33-jähriger deutscher Staatsbürger. Das Hantavirus auf dem Kreuzfahrtschiff im Atlantik ist wahrscheinlich von Mensch zu Mensch übertragen worden. Das vermutet die Weltgesundheitsorganisation WHO. Bisher galt das als selten, denn das Hantavirus wird normalerweise von Nagetieren übertragen. Auf dem Kreuzfahrtschiff vor den Kapverden haben sich bisher 7 Menschen damit angesteckt. 3 Passagiere starben, darunter ein Deutscher. BioNTech will weltweit mehrere Standorte schließen. Mehr als 1.800 Menschen verlieren wahrscheinlich ihren Job. Betroffen sind die Produktionsstandorte in Idar-Oberstein und in Marburg sowie in Singapur. Damit will BioNTech rund 500 Millionen Euro im Jahr einsparen. BioNTech hatte den ersten zugelassenen Impfstoff gegen das Coronavirus entwickelt und war damit eines der wertvollsten Unternehmen in Deutschland geworden. Hollywood-Schauspielerin Cameron Diaz und ihr Mann Benji Madden sind zum 3. Mal Eltern geworden. Sie haben einen Sohn bekommen. Madden schreibt auf Instagram: Cameron und ich sind glücklich, aufgeregt und fühlen uns so gesegnet, die Geburt unseres dritten Kindes, Nortes Madden, zu verkünden. Diaz und Madden haben schon eine 7-jährige Tochter und einen 2-jährigen Sohn.
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2: Hey, was geht? Happy Dienstag. Feierabendmut is on, egal ob ihr wirklich schon frei habt oder noch auf Arbeit hockt wie ich. Bisschen abschalten ist immer drin. Mit dem Track hier ist das sowieso easy. Das ist Rain Dance von Dave und Tems. Auf Kiss!
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0: Gestern war der erste Montag im Mai, heißt es war Met Gala Day. Das ist Get Unready mit mir, Malisha. Nach 10 Jahren war Beyoncé wieder dabei. Leider mit keinem Album-Drop, wie es sich die ganzen Fans erhofft haben. Dafür aber zusammen mit Jay-Z und Tochter Blue Ivy. Die Outfits der Leute waren wie immer crazy. Mehr Details bekommt ihr von Michelle.
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2: Beyoncé, Rihanna, A$AP Rocky, Sabrina Carpenter, Bad Bunny und Heidi Klum. Alle waren bei der Met Gala in New York und zwar in crazy Outfits. Dresscode in diesem Jahr: Fashion is Art. Denn die Met Gala ist die Spendenveranstaltung für das Kostüminstitut des Metropolitan Museums. Beyoncés Kleid sah zum Beispiel aus wie ein Skelett, besetzt mit ganz vielen Diamanten, und dazu hatte sie einen langen Pelzmantel an. Rihannas Kleid sah ein bisschen spacig aus. Es war aus alten, recycelten Metallfäden hergestellt und dann mit Diamanten besetzt worden. A$AP Rocky kam classic in einem Chanel-Anzug, hatte aber darüber einen langen rosa Mantel. Bad Bunny kam als eine ältere Version von sich selbst und war kaum wiederzuerkennen. Genauso wie Heidi Klum, die einfach komplett als Statue verkleidet kam. Und das Kleid von Sabrina Carpenter bestand aus Filmrollen des Films Sabrina.
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1: Kalma von Petro Capo und Faruko hier auf KISS am Dienstagabend. Ey, diese Tracks geben automatisch immer so Bock auf Sommer. Es wird auch langsam Zeit. Buddy von Don Toliver hört ihr gleich hier in der Playlist bei mir, Malisha.
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0: Bei welchen Dingen seid ihr euch sicher, dass ihr angelogen werdet? Das hier ist Get Unready mit mir, Malisha. Wandern, Fahrradfahren, Menschenmassen. Es gibt so vieles, von denen Leute behaupten, die mögen das. Aber lügen zu 100%. Die TikTokerin Stachel hat einen richtig guten Call.
1: Baden gehen. Das ist einfach nur krank widerlich. Ihr schwimmt in eurer eigenen Soße, in eurem eigenen Dreck. Wenn ihr auch noch so richtig heißes Wasser habt, so dann gehen eure Poren auf, dann kommt da noch mehr Dreck raus. Und ich glaube euch das auch nicht, wenn ihr dann sagt, nee, aber ich gehe ja davor noch mal duschen, bevor ich mich dann in dieses frische Badewasser lege. Lüge! Knallt euch da schön dreckig nach einem harten Arbeitstag rein, um zu entspannen. 2 Stunden in meiner Suppe, damit ich danach aufgequollen bin und mir schon Kiemen wachsen? Nein, danke.
0: Ey, wirklich, nichts kann mich dazu bringen zu baden, solange ich die Möglichkeit habe zu duschen. Erstens wird man niemals richtig sauber und ich bin viel zu groß. Ich kann nicht mal drin liegen, entweder sind meine Beine raus oder mein Oberkörper. Wo genau soll das jetzt entspannt sein? Also sorry, not sorry, Kiss Nation, ihr seid verrückt, wenn ihr gerne baden geht. Wie ist das bei euch? Welche Dinge hast ihr, die andere Leute angeblich lieben? Haut mal raus am KISS-Contact 030 2019 1717.
2: Jetzt.

0: Abonnement hört ihr gleich hier. Auf Kiss.
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0: Kiss Nation, ihr wollt euch mal wieder so richtig gönnen und eine fette Essensbestellung machen oder euer Wocheneinkauf steht an? Das Ganze geht auf mich, wenn ihr Bescheid wisst. Cap Roulette. Alicia hier jeden Abend für euch. Ihr kriegt 3 Facts, nur einer davon stimmt wirklich. Erratet ihr es richtig, gönnt ihr euch euren Feierabend-Fuffi. Mike ist bei mir am Kiss Contact, was geht?
1: Ja, was geht?
0: Wie gut kennst du dich mit Bruno Mars aus?
1: Mit Bruno Mars, oh. Ich höre den nicht so oft, aber ich kenne ihn, also jetzt, ich habe jetzt noch nicht mich damit befasst.
0: Okay, aber ey, vielleicht kriegst du es ja trotzdem hin. Alright, bist du ready?
1: Ja.
0: Okay, erstens, Bruno Mars war als Kind Elvis Presley-Imitator. Zweitens, Bruno Mars hat sich ein Stück vom Mars offiziell gekauft.
1: Ja.
0: Und drittens, Bruno Mars hat vor seiner Gesangskarriere bei den hawaiianischen Staatsmeisterschaften im Hula-Tanz mitgemacht.
1: Okay, vor.
0: Ich fasse mal kurz zusammen, ja?
1: Ja.
0: Also, Elvis Presley.
1: Elvis Presley, ja.
0: Mars. Ja? Oder hawaiianische Staatsmeisterschaften.
1: Das erste ist in Wahrheit.
0: Also, dass er Elvis Presley imitiert hat?
1: Ja.
0: Okay, bist du dir sicher?
1: Ja.
0: Das ist richtig.
1: Ja, also ich hab das so ein Gefühl gehabt, weil mit dem Mars.
0: Ja, das ist schon sehr weit hergeholt. Okay, ja, tatsächlich war Bruno Mars schon mit 4 Jahren Elvis Presley Imitator.
1: Okay.
0: Ja. Ey, Mike, was soll ich dir sagen? Du hast dir gerade einfach mal auf entspannt 50 Euro geklärt.
1: Danke.
0: Gerne, gerne. Ich meine, die hast du dir ja gerade verdient.
1: Ja, ich schreibe mit meiner Freundin.
0: Sehr gut, sehr gut.
1: Wir gehen irgendwas essen zusammen.
0: So muss das. Ey, Mike, voll cool, dass du mitgemacht hast. Ihr hättet das auch so easy hinbekommen wie Mike. Für eure Chance auf euren Feierabend-Profi schickt einfach den blauen Cappy-Emoji über WhatsApp an den KISS-Contact 030 2019 1717.

0: Kiss FM ist an, am Dienstagabend mit mir, Malisha. Was geht? Gleich geht's auf jeden Fall mit ordentlich Girl Power weiter. Girl Get Up von Doechii und SZA. Und In My Bag von Flo und Glorilla. Kriegt ihr beides gleich hier in der KISS-Playlist.
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0: Was behaupten alle zu lieben, das ihr aber richtig hasst? Das ist Get Unready mit mir, Malisha. Ey, es gibt so viele Dinge, die Leute angeblich mögen, aber ich bin mir sicher, die sagen das nur, um sich besser zu fühlen oder irgendwie besser dazustehen. Sorry. Aber wieso haben Leute Spaß am Wandern? Und dann gibt's ja noch diese Leute, bei denen das ein ganzer Lifestyle ist mit Wanderschuhen und allem drum und dran.
1: Hallo, ich bin Elias. Ich hasse Kaffee. Ich verstehe einfach nicht, was manche Leute daran so gut finden. Schmeckt einfach viel zu bitter.
0: Bin ich zu 100% bei dir? Kaffee ist wirklich ekelhaft. Ich glaube, alle haben sich irgendwie an den Geschmack gewöhnt, weil sie Koffein brauchen. Aber niemals schmeckt das irgendjemandem wirklich.
2: Also ich wäre ja wirklich echt super gerne so ein Matcha-Girl. Und ich finde, dieses Getränk sieht so fancy aus. Aber es schmeckt einfach nach Gras, nach Rasen, nach Wiese. Ist mir einfach ein Rätsel, wieso man das feiert.
0: Ey, sorry, aber Matcha schmeckt halt so viel besser als Kaffee. Könnt ihr mir sagen, was ihr wollt? Kiss Nation, was hasst ihr sonst noch, was andere lieben? Haut mal raus am Kiss Contact 030 2019 1717. Egal, wo ich

0: So klingt euer Abend hier auf KISS FM, Home of Hip Hop in R&B. Es ist 19.46 Uhr. Love You Anyway von Benno hört ihr gleich hier in der Playlist. Ich bin Malisha, was geht?
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1: Was hasst ihr, was aber alle anderen behaupten zu lieben? Ey, es gibt so viele Dinge und auch Lifestyles, die Leute leben, wo ich mir denke, ihr lügt doch. Genau darüber reden wir nach 3 Tracks. Jetzt hier erstmal Lil Uzi Vert mit What You Sayin' in der KISS FM Playlist.

Welche Dinge lieben angeblich alle, die ihr absolut nicht abkönnt? Ihr hört Get Unready mit mir, Malisha. Ihr habt uns auf Instagram so viel zu dem Thema geschrieben. kissfm.de heißen wir da. Madi JL, ich hoffe, ich sag das jetzt richtig, hat geschrieben, mein Balkon. Alle chillen so gerne auf einen, aber ich bin genervt davon. Ich glaube, das ist so eine krass unpopular Opinion, aber ich check das so. Ich hatte mal eine richtig große Terrasse und die war an sich auch mega geil, aber ich war nie drauf. Ich habe Todesangst vor Tieren und sauber machen bockt halt auch nicht. Kiss Nation, was hasst ihr, was aber alle angeblich lieben? Meldet euch mal im Kiss Contact 030 2019 1717.

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1: Standard hier auf Kiss FM am Dienstagabend. Und wir machen direkt weiter mit noch einem Hip-Hop-Song, der richtig, richtig Bock macht. Ever Since You Left Me, gleich hier in der Kiss FM Playlist von French Montana und Max B. Mein Name ist Malisha. Was geht?
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Gutter Only von Floyd Minor und Chris MJ hier auf Kiss FM am Dienstagabend mit mir, Malisha. Was geht? Wir sind zwar erst im Mai, aber die Collab des Jahres wurde schon released. Tyler und Zara Larsson. Die beiden geben so krass den Vibe von Shakira und Rihanna damals mit Can't Remember to Forget You. Also wirklich Girl Power pur. Zara Larsson ist auch unnormal hyped. Sie meinte, sie hätte richtig Bock auf ein Collab-Album, so wie Drake und 21 Savage. Heißt, es hängt jetzt nur noch von Tyler ab und dann bleibt's vielleicht nicht mehr nur bei diesem einen Track. She Did It Again von den beiden.

0: So klingt euer Abend hier auf Kiss FM, Home of Hip Hop and R&B. Einer der besten Duo-Tracks vom letzten Jahr. Dave und Tems haben damit so einen richtig schönen Vibe-Song rausgebracht. Raindance hört ihr gleich hier in der Playlist bei mir, Malisha.
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1: Ich wünsche euch einen wunderschönen Abend, Friends. Es ist 21 Uhr. Spätestens jetzt solltet ihr eure bequemen Klamotten anhaben und die Jeans irgendwo in die Ecke schmeißen. Noch eine Stunde habt ihr mich mit richtig nicen Tracks an der Backe. Wir legen los mit I Just Might von Bruno.

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1: Die Pussycat Dolls haben ihre Tour gecancelt.
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1: Erst riesengroß ihr Comeback angekündigt und jetzt passiert da irgendwie doch nicht so viel. Die Welttournee sollte nächsten Monat in Kalifornien anfangen und bis Oktober gehen. Jetzt haben sie aber in Amerika alle Termine bis auf einen abgesagt. Wahrscheinlich, weil der Andrang gar nicht so groß war wie erwartet und die viel zu große Venues gebucht haben. Gute Nachricht, die Europatour findet trotzdem statt. Sie kommen im September nach München und Düsseldorf und es gibt auch noch Tickets.

0: it. Kiss FM ist an am Dienstagabend mit mir, Malisha. Home of Hip-Hop in R&B.
1: Sie wohnt in der besten Stadt. Für Sex und Drugs, sie ist schon panisch.
0: Beste Stadt von Ritalin. Absolutes Brett. Hört ihr gleich hier auf Kiss.
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0: Kissing Strangers von Usher hier beim Home of Hip-Hop in R&B. Alle lieben es, aber ihr hasst es. Das ist Get On Ready mit mir, Malisha. Marzipan, Oliven, Lakritz, es gibt so vieles, von denen Leute behaupten, die mögen das, aber lügen zu 100%.
1: Dinge, die andere lieben, die ich hasse. Auf jeden Fall Ketchup, Mayo, Senf, den ganzen Scheiß. Ich hasse ihn wie die Pest. Es riecht, es ist eklig, man versaut sich jedes Essen damit. Es ist einfach pfui. Teufel. Wenn denn irgendwo in einer Currywurst mit Ketchup und was weiß ich alles ist, ich muss immer ohne essen, da schlägt jeder mal die Hände vor den Kopf und sagt, hey, was bist du denn?
0: Okay, das ist aber wild. Bei Senf gehe ich noch mit, aber Ketchup und Mayo? Ist so Pommes und sowas dann einfach nur trocken? Ne, das ist crazy. Ich finde, Soßen machen jedes Essen einfach noch geiler. Kiss Nation, was hasst ihr, was alle lieben? Haut mal raus am Kiss Contact 030 2019 17 17.

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2: KISS FM Hörerin Polly wollte eigentlich nur sagen, dass Paare beim Thema Hochzeit keinen unnötigen Druck von außen zulassen sollen. Aber ihr kleiner Sohn wollte das nicht zulassen.
3: Also es ist auf jeden Fall. Es ist auf jeden Fall richtig, das für sich so zu halten und es vielleicht kleiner und schöner zu machen. Okay? Es geht ja eigentlich um zwei.

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1: Oh mein Gott, Ariana Grande läuft einfach so in der Mall rum.
2: Naja, ist das ein Prank. Mir werden gerade so viele Videos ausgespielt von Menschen, die halt irgendwie eine Ähnlichkeit haben mit einem Star, genauso lange Haare wie Ariana Grande und deswegen einen Mundschutz tragen und so tun, als wären sie Ariana Grande. Oder irgend so ein Fake Justin Bieber läuft irgendwo rum, einfach nur so, um zu tun, als wäre er Justin Bieber. Aber es ist alles nur ein Prank. Ich würde so
3: auch. Sehr traurig auch. Stell dir vor, du denkst, oh mein Gott, da ist Beyoncé und du, dein Herz ist spinnt, du bist kurz vor Krankenhaus und so.
2: Und dann ist es Detlef.
3: Ja. Detlef.

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1: KISS FM Hörerin Polly wollte eigentlich nur sagen, dass Paare beim Thema Hochzeit keinen unnötigen Druck von außen zulassen sollen. Aber ihr kleiner Sohn wollte das nicht zulassen.
2: Also es ist auf jeden Fall. Es ist auf jeden Fall richtig, dass sie sich so zu halten und es vielleicht kleiner und schöner. Okay.